0: Genau.
1: Genau. Okay, dann würde ich sagen, bewegen wir uns so Richtung Folgenende, oder?
0: Ja, ich glaube, das ist jetzt auch eine gute Zeit.
1: Denke ich auch. Wir haben jetzt unseren ersten Mythos uns angeschaut.
0: Na, ich hoffe, ihr habt eure Wohnung mittlerweile fertig geputzt oder was auch immer ihr neben dem Podcast hören macht's.
1: Schreibt uns das, genau. Wir haben uns angeschaut, wie tief verwurzelt Ängste sein können, ne? Und wie tief verwurzelt der Aberglaube der vergangenen Zeit war, um eben vielleicht für den Einzelnen Unverständliches zu erklären. Und heute wissen wir natürlich, dass viele dieser Wechselbälger wahrscheinlich an Krankheiten oder Entwicklungsstörungen litten, die zu der damaligen Zeit halt einfach unbekannt und nicht erklärbar waren. Und ich finde es persönlich aber, dass die Geschichten rund um diesen Mythos, auch diese Rituale zum Beispiel, schon einen faszinierenden Einblick geben in die kulturelle Geschichte der Menschheit auch. Und der Wechselbalg-Mythos hat uns da jetzt, glaube ich, einen ganz guten Einstieg gegeben, auch so mit Verknüpfung zwischen realer Fall und Mythologie. Möchtest du noch was zum Fall oder zum Mythos selber sagen, bevor wir den Podcast abschließen?
0: Ich finde, du machst es ganz gut dabei.
1: Okay, dann würden wir uns natürlich freuen, wenn euch diese Folge gefallen hat. Wenn ihr sie teilt, mit Freunden darüber sprecht, uns weiterempfehlt, lasst uns gerne auch eure Gedanken dazu da. Glaubt ihr denn, dass es ähnliche Ängste heute noch gibt und ähnlichen Aberglauben, der sich daraus entwickelt hat, vielleicht in anderer Form? Schreibt uns auf jeden Fall. Ihr findet unsere Kontaktmöglichkeiten in den Shownotes. Und ansonsten würde ich von meiner Seite aus sagen, bis zur nächsten Folge und bleibt neugierig.
0: Genau, nächste Folge werde dann ich euch eine nette Geschichte erzählen, die natürlich auf wahren Begebenheiten beruht. Und ja, natürlich habe ich sie schon fertig. Ja, und dann freue ich mich, wenn wir uns nächste Woche wieder hören, beziehungsweise ihr uns.
1: Genau. Tschüss.
0: Tschüss.

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0: bitte. Was wünschst du dir denn?
1: Dass du mit mir mal auf den Rummel gehst.
0: Ah, und was noch?
1: Und dass ich alle Kinder einladen darf, dass wir uns sehr viel Pudding machen, dass es ganz, ganz lustig wird.
0: Nein.
1: Ist das nicht etwas zu viel?
0: Nein, das geht gerade noch. Mal sehen. Aber jetzt musst du schlafen.
1: Papi, einen Moment noch.
0: Was willst du denn noch?
1: Ich will dich bloß noch etwas lieb haben, weil du so lieb bist.
0: Glaubst du, dass ich das bin, ja?
1: Ja, oh ja.
0: Also, gute Nacht, du lause Junge. Schlaf schön.
1: Nein, du isst doch unter mich oder eine Geschichte. Was dir lieber ist, mir ist egal.
0: Na schön. Mir ist auch egal. Also,

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1: Im Studio Jana Klonikowski. Schönen guten Morgen. Lange wurde diskutiert, jetzt hat der VW-Aufsichtsrat den Sparplänen beim Autobauer zugestimmt. Weltweit sollen weitere 50.000 Stellen gestrichen werden. VW sieht in Europa zu viele Produktionskapazitäten. Die Werke in Emden, Zwickau, Hannover und Neckarsulm stehen deshalb weiter auf der Kippe. Dort könnte die Produktion bis Mitte der 2030er Jahre auslaufen. Im Moment werden noch andere Verwendungsmöglichkeiten für die Standorte ausgelotet, heißt es von VW. In diesem Jahr hat es in Deutschland schon über 160 mutmaßliche Sabotageakte gegeben. Das geht aus einem Lagebild des BKA hervor, über das unter anderem die Süddeutsche Zeitung berichtet. Hanna Messerschmidt mit den Einzelheiten.
2: Einerseits geht es um Angriffe auf die Stromversorgung, wie es diese Woche mit selbstgebauten Raketen in Brandenburg und NRW, aber auch zum Beispiel das Ausspionieren kritischer Infrastruktur. 24 Ermittlungsverfahren wegen Spionage wurden bisher eingeleitet. Vorfälle mit Drohnen werden extra gezählt. Bis Ende August waren es fast 750 verdächtige Sichtungen. Die Piloten werden nur selten gefunden. Wenn doch, stellte sich oft raus, dass es nicht um Spionage ging.
1: Und nach den Anschlägen auf Umspannwerke in Brandenburg und NRW sollen die Stromnetze besser geschützt werden. Dafür macht sich nach einem Bericht des Redaktionsnetzwerk Deutschlands das Wirtschaftsministerium stark. Das Ministerium und die Bundesnetzagentur suchen demnach nach Schwachstellen im Stromsystem, um Ausfälle schneller beheben zu können. Sachsen-Anhalt steht vor einer historischen Wahl. Am Sonntag geht es darum, ob die AfD mit Ulrich Siegmund die absolute Mehrheit holt. Aktuell steht die Partei in Umfragen bei rund 43%. Scheitern mehrere Parteien an der 5%-Hürde, verbessert das die Chancen der AfD auf eine Alleinregierung. Der neue Zoll auf Päckchen aus Nicht-EU-Ländern scheint zu wirken. In Deutschland sind seit dem Inkrafttreten rund 30-40% weniger Sendungen angekommen, heißt es vom Zoll. Mit den 3 € extra pro Produktkategorie soll die Paketflut von Billighändlern wie Temu oder Shein gebremst werden.
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3: mit KI-Support. Viele Wolken gibt es heute früh erstmal. Im Laufe des Tages kommt dann von Norden her verbreitet Regen dazu, teils auch kräftig und mit einzelnen Gewittern, während es südlich von Main und Mosel oft trocken bleibt. Die Höchstwerte liegen je nach Ecke zwischen 18 und 33 Grad. Morgen wird's insgesamt freundlicher, mit ein paar Schauern maximal 28 Grad.

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1: Im Studio Jana Klonikowski. Schönen guten Morgen. VW steckt nach wie vor in einer schweren Krise und setzt deshalb weiter den Rotstift an. Am Abend hat der Aufsichtsrat die Sparpläne des Vorstands beschlossen. Was bedeutet das denn jetzt konkret, Tom Husse?
2: Also weltweit sollen in den nächsten Jahren weitere 50.000 Stellen bei VW gestrichen werden. In Europa werden im Moment außerdem zu viele Autos gebaut, so der Konzern. Deshalb steht die Zukunft der Werke in Emden, Zwickau, Hannover und Neckarsulm weiter auf der Kippe. Dort könnte die Produktion bis Mitte der 2030er auslaufen. Beschlossen ist da aber noch nichts. Im Moment werden andere Verwendungsmöglichkeiten für die Standorte ausgelotet, heißt es von VW.
1: Es gibt wohl die nächste Sabotageattacke aufs deutsche Energienetz. An einem Umspannwerk in Dormagen in NRW hat laut Polizei jemand versucht, einen Kurzschluss auszulösen. Insgesamt gab es dieses Jahr über 160 mutmaßliche Sabotageakte. Das zeigen BKA-Zahlen, über die die Süddeutsche berichtet. Sachsen-Anhalt steht vor einer historischen Wahl. Am Sonntag geht es darum, ob die AfD mit Ulrich Siegmund die absolute Mehrheit holt. Aktuell steht die Partei in Umfragen bei rund 43%. Scheitern mehrere Parteien an der 5%-Hürde, verbessert das die Chancen der AfD auf eine Alleinregierung. Der neue Zoll auf Päckchen aus Nicht-EU-Ländern scheint zu wirken. In Deutschland sind seit dem Inkrafttreten im Juli rund 30-40% weniger Sendungen angekommen, heißt es vom Zoll. Colin Mock mit den Einzelheiten.
3: Auch in Frankreich liegt die Quote auf einem ähnlichen Niveau. Das hatte der Zoll dort zuletzt schon mitgeteilt. Seit Juli erhebt die Europäische Union einen zusätzlichen Zoll auf Päckchen aus Ländern außerhalb der EU. Mit den 3 Euro extra pro Produktkategorie soll die Paketflut von Billighändlern wie Temu oder auch Shein gebremst werden. Vorher waren Sendungen mit einem Wert von weniger als 150 Euro noch zollfrei.
1: Das Mekka für Technikfans öffnet ab heute wieder seine Türen. In Berlin startet die IFA. Hunderttausende Besucher werden auf der Messe die nächsten Tage erwartet und kriegen da die neuesten Techniktrends zu sehen. Unter anderem mit dabei Hightech-Katzenklos oder auch der erste smarte Saugroboter für Pools.
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4: Mit KI-Support. Viele Wolken gibt es heute früh erstmal und von Norden her kommt auch Regen an, teils kräftig. Vereinzelt sind Gewitter dabei. Weiter südlich von Main und Mosel bleibt es dagegen oft sonnig und trocken. Dazu wird es ziemlich warm. Die Höchstwerte liegen zwischen 18 und 33 Grad. Morgen geht's mit Sonne und Wolken weiter. Ab und zu ein Schauer, maximal bis 28 Grad.

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1: Im Studio Jana Klonikowski. Schönen guten Morgen. Lange wurde diskutiert, jetzt hat der VW-Aufsichtsrat den Sparplänen beim Autobauer zugestimmt. Weltweit sollen weitere 50.000 Stellen gestrichen werden. VW sieht in Europa zu viele Produktionskapazitäten. Die Werke in Emden, Zwickau, Hannover und Neckarsulm stehen deshalb weiter auf der Kippe. Dort könnte die Produktion bis Mitte der 2030er Jahre auslaufen. Im Moment werden noch andere Verwendungsmöglichkeiten für die Standorte ausgelotet, heißt es von VW. Es gibt den nächsten Fall von möglicher Sabotage in Deutschland. In Dormagen in NRW hat jemand versucht, an einem Umspannwerk einen Kurzschluss auszulösen, heißt es von der Polizei. Fabian Hoffmann berichtet.
2: Es ist die dritte Attacke in dieser Woche. Zuvor wurden Umspannwerke bei Köln und in Brandenburg angegriffen. Die deutschen Stromnetze sollen jetzt besser geschützt werden. Dafür machen sich Wirtschaftsministerium und Bundesnetzagentur stark. Sie suchen gezielt nach Schwachstellen im Stromsystem, berichtet das Redaktionsnetzwerk Deutschland. Außerdem sollen Ersatzteile schneller verfügbar sein, sollte es zu einem Stromausfall kommen.
1: Die Bundesregierung hat jetzt einen Olympiasieger. Ronald Raue wird neuer Sportstaatsminister. Der 44-Jährige holte im Kanu 2-mal Olympiagold. Jetzt ist er in der Regierung für Sport und Ehrenamt zuständig. Seine Vorgängerin, Christiane Schenderlein, ist ins Gesundheitsministerium gewechselt. Der neue Zoll auf Päckchen aus Nicht-EU-Ländern scheint zu wirken. In Deutschland sind seit dem Inkrafttreten rund 30-40% weniger Sendungen angekommen, heißt es vom Zoll. Mit den 3 € extra pro Produktkategorie soll die Paketflut von Billighändlern wie Temu oder Shein gebremst werden. Vom Stadtpark in die Innenstadt per Rutsche. Das geht bald in Calw in Baden-Württemberg. Auf 60 Metern hat die Stadt 2 riesige Rutschen gebaut. Mit bis zu 35 km/h soll der Weg dann nur ein paar Sekunden statt rund 2 Minuten dauern. Der TÜV muss aber da noch grünes Licht geben.
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3: Mit KI-Support. Viele Wolken gibt es heute früh erstmal und von Norden her kommt auch Regen an, teils kräftig. Vereinzelt sind Gewitter dabei. Weiter südlich von Main und Mosel bleibt es dagegen oft sonnig und trocken. Dazu wird es ziemlich warm. Die Höchstwerte liegen zwischen 18 und 33 Grad. Morgen geht's mit Sonne und Wolken weiter. Ab und zu ein Schauer, maximal bis 28 Grad.

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0: Aus der Serie Halbgott in Weiß. Für Sie, für unsere Freunde der Medizin, ein Stück mit dem Titel Trapp, Trapp, der Trapper, Tripp, Tripp, der Indianer. Das ist also ein Stück von Professor Dr. Sauerbruch beim Betrachten einer Kniekehlenverletzung mit dem Titel Das kann ja Alter werden. Für Sie, bitte. Liebes Kollegium, liebe Freunde der Medizin, er spricht zu Ihnen jetzt Dr. Med Wurst, den wir alle kennen. Und meine Damen und Herren, liebes Kollegium, ich spreche heute. Ein Fall für mich! Meine Damen und Herren, der menschliche Körper. Was ist denn los? Ich bin es doch nur, euer Otti, hier. Ist doch alles nur Spiel. Fast. Der menschliche Körper, meine Damen und Herren. Ich möchte heute ein wenig dazu beitragen, dass der Mensch seinen Freund, den Körper, besser verstehen lernt. Schauen wir doch deshalb einmal in einen solchen Körper hinein! Und lernen wir begreifen, wie wunderbar Alltägliches, ja selbst Banales aus der Sicht des Körpers ist. Zum Beispiel das Wunder des Ärgerns. Wir befinden uns jetzt im Körper von Herrn Soest. Herr Soest sitzt in einer Kneipe. Die Leber arbeitet gut. Die anderen Organe regeln sich in der Gegend herum. Da plötzlich meldet sich das Ohr. Ohr an Großhirn. Ohr an Großhirn. Habe soeben das Wort Saufkopf entgegennehmen müssen. Großhirn an Ohr. Von wem? Ohr an Großhirn. Ich kann nicht sehen. Mal Auge fragen. Großhirn an Auge, wer hat da im Saufkorb gesagt? Auge an Großhirn, der Typ, der uns gegenübersteht. 1,95 groß, breite Schultern und Schlägervisage.
1: Großhirn an alle, fertig machen zum Ärgern. Großhirn am Drüsen, Adrenalinausstoß vorbereiten.
2: Milz an Großhirn, Milz an Großhirn. Was ist denn da los, Beuge? Krieg ich überhaupt nichts mit?
1: Brauchst auch nichts mitzukriegen, halt dich da raus aus dem Funkverkehr. Großchen an Blutdruck. Steigen!
0: Blutdruck an Großchen. Blutdruck an Großchen. In Ordnung, gestiegen. Leber an Großchen, Leber an Großchen. Wo bleibt der Alkohol? Ich krieg auch nichts mehr zu tun hier!
1: Großhirn an Faust! Ballen!
2: Milz an Großhirn, soll ich mich auch ballen?
1: Schnauze! Großhirn an Faust, ausfahren!
2: Milz an Auge, ich sehe was, was du nicht siehst!
0: Auge an Milz, das glaubst du doch selber nicht, du blinde Nuss! Leber an große Blitze mit dem Alkohol!
1: Also Ruhe zum Donnerwetter, wie soll man sich da vernünftig ärgern? Da geht ja alles durcheinander! Alles schon auf ein Kommando, ist das klar?
2: Nee, keine Lust.
0: Noch so eine freche Merkung, du fliegst raus, Milz!
1: Großchen an Faust, ausfahren und zuschlagen!
0: Faust an Großchen, ich trau mich nicht.
2: Feigling, Feigling.
0: Kleinhirn an Großhirn. Kleinhirn an Großhirn. Jungs, nur lasst doch mal die Aufregung. Ihr zieht doch sowieso den Kürzeren.
1: Großhirn an Kleinhirn, vielen Dank für den Tipp. Großhirn an alle, Ärger langsam eindämmen, Adrenalinzufuhr stoppen und Blutdruck langsam senken. Achtung, fertig machen zum Händeschütteln und Schulterklopfen. Großchen an Zunge, zwei Bier bestellen, eins für den Herrn gegenüber und eins für die Leber. Prost.

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bist sehr, sehr geil. Unglaublich geil, oder? Jetzt bin ich. Das ist unglaublich geil gerade.

das Lied möchten wir jetzt spielen. Es heißt Hey Mädchen. Ich habe es einfach Hey Mädchen genannt, falls ich noch mal eine andere kennenlerne. Ja. Also nun, hauen Sie die Mats raus.

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0: Pamela, pimmel, pimmel, Pamela. Sag mal, hast du gerade Pimmel gesungen? Ja, ich hab das gesungen, was du gesungen hast. Du hast doch Pimmel gesungen, oder?
1: Ich hab's aber nur von ihm gehört.
0: Also mein lieber Freund und Kupfer... mein Friend und Kupferfacker. Das ist ein Song about my girl. Ne?
1: Girl.
0: Du entschuldigst dich jetzt bei der Pamela, du singst jetzt fünfmal. Pamela, entschuldige bitte, es tut mir leid. Und zwar alleine zur Strafe, so.

0: Vielen Dank, Jochen Marcas.
1: Two.

Tieren. Ich möchte mal mit Hirschen durch die Wälder pirschen und an bestimmten Stellen mit Bibern Bäume fällen. 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

Dies ist die tragische Geschichte eines verkorksten Liedes. Ich ging damals frohen Mutes ins Studio und nahm mein selbstverfasstes Lied auf. Ein Lied so recht für junge Menschen von heute. Doch dann kam ein Produzent und entfernte alle Worte, die seiner Meinung nach jugendgefährdend oder zweideutig wären. Hier ist das Ergebnis.

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Ich will das Lied für unsere Hamburger Harvesterhuder Mönche. Das sind also Mönche, die mittlerweile bei uns eine eigene Fernsehlotterie haben, mit dem Titel Ein Platz an der Nonne. Es behandelt eine Minderheit im Ausland, und zwar die Einwohner Dänemarks, die einmal mit dem Vorurteil behaftet sind, dass sie nicht immer ganz die Wahrheit sagen. Und das möchte ich mit diesem Lied hier widerlegen, denn die Dänen lügen nämlich überhaupt nicht. Und das möchte ich hier spielen mit einem Stück von Michael Bornholm, Dänen lügen nicht.

0: Sag doch selbst,
1: was hast du dir eigentlich gedacht? Du hast gedacht, mit denen kannst du es ja machen, hä? Sind ja doch nur denen, hä? Du hast geglaubt, du gehörst zu denen alles durchgehen lassen, hä?
0: Nein, mein Freund.

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komm schon, es ist kaum mehr was los. Ich hab Kopfweh und der DJ spielt die ganze Zeit nur so Elektrozeugs. Nicht mal was von David Guetta machte. Komm, lass uns nach Hause gehen.

Hey, na Süße, wohl auch alleine hier, genau wie ich, bist mir gleich aufgefallen, voll laser, wie du abgehst. Leider ist ja gleich Feierabend, also ich bin noch gar nicht müde, aber vielleicht, wenn du Bock hast, ich hab eine Wohnung gleich in der Nähe, wenn du willst, wir könnten ja dort weiter tanzen, wenn du weißt, was ich meine, oder willst du etwa allein nach Hause gehen?

Pass mal auf, Junge. Hier ist langsam Feierabend. Also geh runter von der Tanze. Ich will nach Hause. Der Barkeeper will nach Hause. Und der DJ ist müde, hörst du doch. Mach ein bisschen halblang jetzt. Hol deine Jacke, schnapp dir deine Mädels und geh nach draußen. Also, wir sehen uns nächste Woche wieder.

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3: Ja, ich bin Doc Jansi, stehe auf dem Parkplatz der Twin Pines Mall. Es ist Mittwoch, der 13. August 1999 und wir beginnen mit dem Zeitexperiment Nummer 8. So ist es. An meiner Seite der Mann, der wahrscheinlich schon morgen hier war, Marcel McFly.
4: Ja, servus, grüezi und hallo.
3: Jawohl. Und direkt aus dem DeLorean gesprungen, unser vierbeiniger Quantenphysiker Einstein, der einzige Hund, der schneller denkt, als man Wuff sagen kann. Hallo.
5: Wuff, wuff, oh, das war eine schöne Ankündigung. Ja. Das kannst du öfter machen.
3: Ja, ich dachte, mal was anderes, mal was Neues.
4: Ja. Das war richtig gut.
3: Sehr schön.
5: Und natürlich, Einstein Junior ist aber auf der Rückbank eingeschlafen, deswegen wahrscheinlich ein bisschen ruhiger heute.
3: Sehr gut. Aber sie ist ja grundsätzlich immer mit dabei. Also auch da wieder ein herzliches Hallo. Ja, in den Schlafbag, in den Schlafsack von Einstein Junior. So. Sehr schön. Wir sind aus unserem Sommer-Special zurück. Für alle, die es noch nicht gehört haben, könnt ihr als Outer Time hören. Ist eine Special-Folge, wie gesagt. Und genau.
5: Oh, ja. Und wer mich auch noch tanzen sehen möchte, der kann das gerne bei Instagram tun, weil Sommerhits ist ja Party-Tanz-Time.
3: Genau. Ja, und wer es nicht verpassen möchte, dass Jule von den Treasuren singt, auch der darf nicht verpassen, in die Folge reinzuhören. Auch das ist ein Meilenstein der Podcast-Geschichte, wenn ich das schon mal so sagen darf. Ja.
5: Ja, so toll.
3: Ich bin sehr gespannt, was da noch alles so kommt in den nächsten Jahren. Wir machen aber einen kleinen Rückblick, einen kleinen Review auf 2014, würde ich sagen. Mhm, oder?
4: Gerne.
5: Ja, gerne.
3: Ja, seid ihr bereit?
5: Gerne.
4: Immer noch.
3: Genau, was habt ihr?
5: Ja.
4: Ich habe leider nicht ganz so viel zum Thema 2014 bekommen. Mhm. Sprich gar nichts. Ich weiß nicht, bei mir trauen die Leute sich nicht so richtig irgendwie was dazu zu sagen. Oder die haben die ganzen Jahre und die Erlebnisse schon wieder vergessen.
3: Ja, ist ja auch schon sehr lange
5: oder
3: her.
5: Oder verdrängt.
4: Es verdrängt vielleicht auch. Ich überlege gerade, habe ich Brasilianer in der Freundesliste?
5: Oh.
3: Nee, jetzt nicht mehr seit dem Podcast.
4: Nee, seit 2014 nicht mehr.
3: Okay, nee, machen wir es kurz. Bei ja. dir nix, McFly. Wie sieht's bei dir aus, Einstein?
5: Ja, ich hab noch was Kleines. Euch hatte ich das ja schon geschickt. Das ist ja der Wahnsinn. Also, ne, wundert euch nicht, wenn mal Lieder wirklich hinten runterfallen. Ich habe ein Lied in meiner Playlist entdeckt und gesagt, oh geil, ne? Guckst du schon mal, von wann das ist? Das war gestern übrigens. Und ja, guck dann so auf das Erscheinungsjahr 2014. Das darf doch nicht wahr sein. Man sucht und guckt und macht aktiv nach dem Jahr. Und dann gehen einem solche Banger unter. Ich rede von Fireball von Pitbull.
3: Ja.
5: Egal. Aber das wollte ich einmal noch genannt nicht. Haben, dass uns das immer wieder passieren kann, dass obwohl wir aktiv suchen, voll was untergeht. Aber wenn euch sowas auffällt, schickt uns das. Dafür machen wir diese Recap-Geschichten. Zum einen. Und zum anderen lieben wir auch persönliche Stories. Und Nicole ist aus dem Urlaub wieder zurück.
3: Welcome back.
5: Welcome back, Nicole. Es ist so schön, dass du wieder da bist. Und mit einer Geschichte zu 2014, die absolut der Hammer ist. Und die wollen wir euch definitiv nicht vorenthalten.
6: Hi Nele, ich hab's nicht vergessen. Hier die nette kleine Geschichte. Also meine Kollegin ist mit ihrer Familie, also entweder war es 99 oder 2009 oder 2010, mit ihrer Familie in die Türkei in den Urlaub geflogen, also sprich mit ihrem Mann und ihrem Teenie-Sohn, der war damals 16 oder 17. Und dann haben die da in der Türkei ein Pärchen kennengelernt, die einen Sohn im gleichen Alter hatten. Und die beiden haben sich gleich super verstanden. Und ja, dann haben die die diversen Abende zusammen verbracht und haben da Mädels aufgerissen und Party gemacht. Und der, also die kamen aus England, die Familie. Und der Junge hat ihm dann halt erzählt, dass er, wenn er aus dem Urlaub wieder zurück ist in England, dass er dann an einem Casting-Format teilnimmt, X-Faktor. Ja, und dass er Musik macht. Und siehe da, ein Jahr später fand er sich dann in der Gruppe One Direction wieder. Harry Styles. Und ja, die hatten danach auch weiterhin noch Kontakt. Also er hat quasi den Werdegang der Gruppe dann auch noch mit verfolgt. Ist dann aber natürlich irgendwann im Sande verlaufen, also eingeschlafen. Und aber irgendwann auf einem Konzert hat er tatsächlich die Geschichte noch erzählt, dass er irgendwann mal mit seinen Eltern in der Türkei im Urlaub war und da einen Jungen namens Timo aus Deutschland kennengelernt hat. Also ich weiß jetzt nicht, wo er das Konzert gegeben hat, also irgendwo in Deutschland. Und das hat er dann halt auch, das war irgendwie ein Ausschnitt Instagram oder so. Und ja, da wurde Timo dann nochmal erwähnt. Sie hat allerdings auch ein Foto von den beiden. Da liegen die so im Liegestuhl. Also das war früher mal ein ganz süßer. Also jetzt mag ich ihn tatsächlich, ist überhaupt nicht so mein Fall. Aber damals so, als er so 16 war, war das ein ganz süßer Junge. Aber der war, hatte es auch da schon faustdick hinter den Ohren.
3: Ja.
5: Ja, tausend Dank, liebe Nicole, für diese wunderbare Geschichte. Das ist einfach großartig.
4: Sensationelle Geschichte, ey. Das ist richtig, richtig cool.
5: Ja.
3: Ja, so ist es.
4: Vielen Dank für diese Story.
5: Ja.
3: Genau. Also, wenn ihr auch eine Story habt, die ihr uns unbedingt mitteilen wollt und dass sie im Podcast veröffentlicht ist, dann bitte, bitte, bitte schickt uns eine Sprachnachricht oder einfach eine Nachricht. Dann lesen wir das auch gerne vor, so wie Nicole das getan hat mit diesem sensationellen, ja, Harry Styles. Ja. So. Mittlerweile auch Schauspieler. Aber gut, das ist eine andere Geschichte. Wir kommen nämlich, haben wir noch ein Recap?
5: Nö. Nur eine Auflösung.
3: Genau, dann haben wir noch die Auflösung und müssen natürlich jetzt wissen, wie war denn das Rätsel?
4: Schwierig.
5: Genau. Ging so.
3: Der einen sagt so, die anderen so.
4: Ja.
3: Ja, wollen wir schon auflösen oder gab's irgendwelche, hier, McFly, gab's Zuschriften?
4: Unter anderem von Moritz aus dem Some City Podcast. Ganz liebe Grüße an dich und natürlich auch an die anderen beiden Spezialisten, Steffen und Adi. Ja, der hat mir eine Sprachnachricht geschickt und ich glaube, die Lösung, die er da reingehauen hat, die war richtig.
3: Dann hören wir mal rein.
4: Hör mal rein, bitte.
7: 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Das doch Shake it off hier von Taylor Swift, Alter! 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Das ist das, oder?
3: Ja.
4: Ja.
5: Ja, einfach nur ja. Ja. Es ist so großartig. Vielen, vielen Dank für diesen unfassbar wertvollen Beitrag. Liebe Leute, macht weiter so. Ich bin einfach, also ich bin gerade so gerührt. Also das ist gerade so ein so schönes Gefühl, diese Community jetzt zu haben mit Menschen, die uns was zu sagen haben. Also auch letzte Woche mit Jule. Das ist so, so, so toll. Und das macht das einfach noch viel mehr Spaß. Und ja, natürlich hatte er recht. Und ihr beide auch. Und ganz viele andere auch.
3: Sehr gut.
5: Und ja, so schön. Ich freue mich da so drüber. Ich
3: möchte noch mal dazu erwähnen, Alkohol ist keine Lösung, sondern ein Destillat. Ja, sehr schön. Schöne Grüße. Ja.
4: Moritz unplugged. So ist es.
3: Ich hätte gedacht, wir haben tatsächlich noch den ein oder anderen Hinweis bekommen, aber ich blätter gerade zurück, wir schreiben einfach viel zu viel in unserer WhatsApp-Gruppe. Ich weiß nicht, geht euch das auch so, liebe Hörer, dass man in so einen WhatsApp-Gruppen einfach nichts mehr wiederfindet, was man mal geschrieben hat. Es ist ganz, ganz grauenvoll. Naja. Okay, ich gebe es auf. Also, falls wir jetzt was unterschlagen haben, dann tut es uns leid. Schickt es mir direkt und dann gucken wir mal. Oder vielleicht irgendwas, jemand anders, wie auch immer. Gibt's noch was? Check it off, war also richtig. Gibt's noch irgendwie, muss man da noch was zu sagen? Nö.
4: Nö.
5: Nö.
3: Sehr gut. Sehr, sehr schön. Dann würde ich sagen, starten wir ins Jahr 1999 und beginnen natürlich wie immer.
2: Faktenblitz mit Einstein.
5: Genau. So, auch zum Jahr 1999 haben wir einen ausführlichen Eintrag im Almanach. Und dann gucken wir mal, was da so alles steht. Vor dem Senat der Vereinigten Staaten beginnt das Impeachment gegen US-Präsident Bill Clinton. Er ist wegen Meineids und Behinderung der Justiz im Zuge der Lewinsky-Affäre angeklagt.
3: Tja, was so alles unter einem Schreibtisch passieren kann.
5: Hör mir auf, will man gar nicht so genau wissen. Genauso wenig wie eigentlich das nächste. Und zwar war in dem Jahr auch der Amoklauf an der Columbine High School in Littleton.
4: Oh.
5: Ja, zwei Schüler töteten 12 Mitschüler und einen Lehrer, bevor sie selbst Suizid begangen. Und das Ganze ist auch verfilmt worden 2002 in dem Dokumentarfilm Bowling for Columbine von Michael Moore. Das kennt vielleicht noch der ein oder andere. Auch sehr dramatisch, war auch eben in dem Jahr. Der frühere Bundeskanzler und CDU-Vorsitzende Helmut Kohl räumt ein, dass er in der CDU-Spendenaffäre insgesamt 2,1 Millionen D-Mark illegale Parteispenden im Verlauf mehrerer Jahre angenommen und an die CDU weitergegeben hat. Die Namen der Spender gibt der Politiker unter Berufung auf das ihnen von ihm gegebene Ehrenwort nicht preis.
3: Mhm. So ist es.
5: Mhm. Boris Jelzin tritt zurück und Wladimir Putin wird zum ersten Mal Präsident Russlands.
4: Tja.
5: Ja. Das deutsche Bundesarbeitsgericht billigt in einem Grundsatzurteil, dass ein generelles Rauchverbot des Arbeitgebers am Arbeitsplatz rechtmäßig ist. Yay! Endlich mal was richtig Gutes. Genau. Oh, auch ganz spannend. In den USA wird die Fusion von Exxon und Mobil Oil zu Exxon Mobil Corporation vollzogen. Und es entsteht damit eins der größten Unternehmen unseres Planeten. Richtig krass. Mhm. Zwei Schatzsucher finden die Himmelsscheibe von Nebra. Mhm. Also, wer den letzten Indiana Jones Film geguckt hat, dem sagt das vielleicht was.
3: Habe ich geguckt, aber sagt mir trotzdem nichts.
5: Ja, das ist das, worum es in dem Film da die ganze Zeit geht. Das soll irgendwie das geht jetzt zu tief. Ich krieg's, sagen wir mal, bevor ich es jetzt falsch wiedergebe, das kann
3: reichen
5: man
3: nach,
5: nachschlagen.
3: Reichen wir nach, wenn wir über den Film sprechen.
5: Genau, stimmt. Das ist eine gute Idee. Dann, sonst würden wir nämlich viel zu viel von dem Film vorwegnehmen.
3: Natürlich.
5: Oh, auch noch ein Ereignis, an das ich mich extrem gut erinnern kann. Die Sonnenfinsternis vom 11. August 1999 war die letzte zentrale Finsternis des 20. Jahrhunderts. Die Sonnenfinsternis erfreute sich bereits Wochen im Voraus einer großen Popularität und Medienresonanz. Dabei konnte die Nachfrage nach den früh ausverkauften Sonnenfinsternis-Schutzbrillen vom Handel bis zuletzt nicht gedeckt werden. Da kann ich mich auch noch dran erinnern, wir hatten eine Schweißerbrille noch zusätzlich dabei, das weiß ich noch.
3: Ja, kann ich mich auch dran erinnern, ja, dass alle mit diesen Brillen rumgelaufen sind.
5: Ja, und dass es auch wirklich medial echt krass gehypt wurde. Ja. Ach ja, im Zuge dessen kam es auf den Autobahnen in Deutschland zu Staus mit mehreren hundert Kilometern Länge. Züge waren überfüllt und an mehreren Bahnhöfen mussten Fahrgäste abgewiesen werden. Also völlig wild.
4: Okay, ja.
5: Ja. Ja. Die drei beliebtesten Mädchennamen in Deutschland sind Lea, Anna und Sarah. Liebe Grüße. Und die drei beliebtesten Jungennamen in Deutschland sind Niklas, Lukas und Jan. Auch da ganz liebe Grüße.
3: Moin.
5: Ja, DeForest Kelly stirbt im Alter von 79 Jahren, einer meiner großen Idole, das war nämlich Pille aus Raumschiff Enterprise. Und Stanley Kubrick stirbt mit 71 Jahren. Ich denke, über den könnten wir auch nochmal ein Special machen, wenn es um Filme geht. Das ist ja auch sehr große Persönlichkeit gewesen. Und ja, die Geburtstage waren jetzt etwas schwierig, weil es absolut keine Prominenten gab in dem Jahr, die ich kannte. Also das sind immer nur die Kinder von irgendwem gewesen, die geboren sind. Also wie irgendwie Mick Schumacher oder die Tochter von Johnny Depp oder, guck mal, die andere habe ich schon wieder vergessen.
3: War das Lily Rose, die dann geboren ist?
5: Kann sein. Möglich.
3: Okay. Ja. Die ist ja mittlerweile auch, wird ja auch zu einem Star. Ja.
5: Ja, aber deswegen habe ich gedacht, nehmen wir die Stars, die wir kennen und sagen ganz liebe Grüße an Tali, die in dem Jahr geboren wurde, als prominentes Mitglied und eben fast alle von Konrad. Ja, herzliche Grüße, 99 geboren, ein ganz, ganz tolles Jahr.
3: Das stimmt, liebe Grüße gehen raus an alle. Ja, Wahnsinn.
5: Ja.
3: Okay.
5: Genau, die Mode. Bei der Mode habe ich angefangen rauszusuchen und bin dann aber irgendwie so bei Laufsteggeschichten gelandet. Da habe ich gesagt, das ist so gar nicht greifbar gewesen. Also habe ich nochmal alte Fotos rausgekramt. Und bin im Jahr 1999 bei Baggy Pants, Cargohosen, Bootcut-Hosen, Spaghetti-Träger-Tops, Doc Martens, Buffalos, Skaterschuhen und Miss Sixty-Schuhen gelandet. Ja.
3: Doc Martens hatte ich auch.
5: Dickies war auch so eine Marke, die bei uns in der Schule richtig innen war. Ja, ich weiß nicht, wie sah das bei euch aus? Das sind jetzt so die Sachen, die ich jetzt wirklich aus dem Alltag noch wieder gefunden habe. Und, oh verdammt, das müssen wir noch weiterleiten. Es gab, das ist richtig lustig, das werden wir auf unserer Seite auch noch mal zeigen. Ja, Moment, ich muss euch das mal in die Kamera halten.
3: Okay.
5: Also das heißt,
3: also für alle, auf die bei YouTube sind.
5: YouTube sieht man's. Das könnten wir eventuell bei Instagram auch noch mal zeigen. Das ist ein Aufnäher für eine Hosentasche von Levi's. Levi's, wie sagt man? Levi's sagt man, glaube ich. Ja. Ne? Egal, auf jeden Fall im Rahmen von Flat Eric hatten das einige auf die Hosentaschen aufgenäht. Kann ich mich auch noch sehr gut dran erinnern.
4: Das ist so ein Puschelaufnäher, so ein Pelzaufnäher.
5: Ja, genau. Das gab es dann für die Hosentasche.
3: Das habe ich auch nicht mehr auf dem Schirm.
4: Nee, ich auch nicht. Ja, gut. Aber wo du das gerade angesprochen hast, so mit den Baggy Pants und mit dieser Skater-Mode oder dieser Hip-Hop-Mode, das kommt mir dann jetzt auch noch so wieder in die Erinnerung. Ich selber bin da nicht so der Fan von gewesen, von diesen übergroßen, weiten Klamotten.
3: Ich fand das schon gut. Also für mich persönlich jetzt, also davon mal abgesehen, aber wie gesagt, die Doc Martens sind bei mir sehr prägnant gewesen. Also daher, ja, das weiß ich noch sehr gut. Ja.
5: Also ich kann dann noch mit Spaghetti-Trägern dazu Cargohosen und ja, auch Boots einhaken. Ach ja.
3: Ja.
5: Genau. Die Goldammer ist Vogel des Jahres. Mhm. Und ein halber Liter Bier kostet 1,14 Mark und Benzin durchschnittlich 1,57 Mark.
3: Schön. Dann möchte ich noch erwähnen, dass es in dem Jahr tatsächlich auch Jan Ullrich geschafft hat, die Tour de France zu gewinnen.
5: Ja, das habe ich jetzt bewusst rausgelassen, weil es danach ja auch.
3: Ja, aber das passt nämlich wieder dazu, dass, oder war es in dem Jahr? Nee, das war 97, ne? Ich war in Estland, genau. Und da hat er die Tour de France gewonnen, so. Und 99 war er aber Zweiter, glaube ich. Aber wie auch immer.
5: Das war nämlich hier der Armstrong, ja, der das 99
3: das
5: gewonnen hat.
3: Das ist auch gut,
5: hat,
3: dass doch du das rausgelassen hast, genau. Was ich aber eigentlich sagen wollte, ich war nämlich auch in einem Austausch in Finnland. So, jetzt habe ich sie alle verwirrt, ja. Ich habe das tatsächlich gerade verwechselt, Finnland und Island, und das war 97, so. Also, ist ja auch ich war mit in Land. Finnland, ja, mit dem Roten Kreuz. Und hatten einen Austausch und habe da ganz, ganz tolle Leute kennengelernt. Das hat mich dann danach auch noch nach Litauen gezogen. Und da möchte ich einmal persönliche Grüße ausrichten, ja, auf Litauisch. Das muss ich kurz ablesen. Sekunde. Sveiki ir linkimai Lietuvai. So, was auch immer das heißen mag. Ihr wisst Bescheid in Litauen. So, also dementsprechend schöne Grüße. Was auch immer, viele denken sich jetzt, was hat jetzt Litauen mit Finnland zu tun? Nein, das war eine internationale Begegnung und dementsprechend hat man da auch Litauer gehabt und Litauerinnen. Und ja, da saß man dann noch am Lagerfeuer, hat irgendwie Kartensaugen gespielt und so. Das waren noch Zeiten, da durfte man das noch alles. Naja, wie auch immer. McFly überlegt noch, was Kartensaugen ist? Nein.
4: Nee. Gut. Okay. Ich höre dir zu. Nein. Ich kenne das auch noch.
3: Du kennst es. Super, okay. Ja, darf man heute nicht mehr machen. Geht nicht.
4: Naja.
5: Es gibt auch ein ganz schlimmes Foto von uns.
3: Ehrlich?
5: Ja.
3: Von uns? Haben wir das auch gespielt?
5: Von einem GL.
3: Ehrlich? Das haben wir noch beim GL gemacht, das darf keiner sehen.
5: Ja, sehr gut. Nein, das ist aber 20 Jahre her.
3: Ja, dann darf also man
5: über
3: das
5: 20
3: ja
5: Jahre.
3: Noch.
5: Ja.
3: Sehr schön, das war ein schöner Rückblick ins Jahr 99 und ich blätter hier gerade mal und schaue, wir wollen uns natürlich um die Filme des Jahres 1999 kümmern in diesem Fall und
4: Serien.
3: Und Serien, ich war ja noch nicht fertig. Und Serien, ja. Natürlich, und natürlich wie immer hat sich Einstein die Serien geschnappt. Ich bin sehr, sehr gespannt, welche Serien da auf den Markt kommen. Meine Wenigkeit durfte alles, was Thriller, Action, Drama ist, da mal ein bisschen sich austoben. Und McFly, du hattest dann?
4: Ich habe die Komödien, also alles mögliche.

0: Lustige an dieser ganzen Geschichte ist, dass er einfach von Gedächtnislücken und Panikattacken geplagt wird und sich deshalb an eine Psychotherapeutin wendet. Und er versucht das natürlich von den Mafia-Kollegen geheim zu halten, weil das könnte ja als Zeichen von Schwäche ausgelegt werden. Und er ist aber tatsächlich aktuell eben der Mafia-Boss dieser Mafia-Familie Soprano, nachdem eben das alte Oberhaupt gestorben ist. Und das Ganze ist halt so witzig, weil er natürlich nicht nie offen erzählt in diesen Stunden, was einfach sein Business ist. Und er macht das ist halt alles immer so in der Richtung, dass das einfach auch so ein normaler Job sein könnte, der ihn halt voll stresst und so weiter. Und das macht einfach so diesen ganzen Charme.
1: Aus der Abfall, na, wie heißt es?
0: Beseitigung
1: genau. Ja. Ne? Müllbeseitigungsbranche.
0: Es ist einfach, genau. Ist auch einfach alles extrem ikonisch und wurde deswegen auch mit 21 Emmys und 5 Golden Globes ausgezeichnet, was ich schon echt ganz schön krass finde. Und auch das Finale, die Sopranos schlagen zurück, wurde 2007 dann zur Hauptsendezeit auch ausgestrahlt. Was natürlich auch für so eine Serie echt nicht schlecht ist. Ja, die deutsche Erstausstrahlung war 2000, tatsächlich im ZDF. Hätte ich gar nicht gedacht. Ich hätte echt gedacht, das wäre eher auf dem Privatsender das erste Mal gelaufen. Und wir bekommen tatsächlich sage und schreibe einen Tomatometer von 92%. Und ein Popcornometer von 96%. Wow. Und zu sehen tatsächlich aktuell nur als Video on Demand, zu kaufen oder zu leihen, eigentlich bei allen gängigen Anbietern. Ja.
1: Also ich habe auch, mich wundert, dass es bei dir jetzt nur auf Platz 10 ist tatsächlich, weil ich höre von vielen immer noch, dass es eine der besten Serien ever ist, wo viele immer sagen, wenn sie nach den besten Serien ever gefragt werden, die Sopranos sehr weit vorne liegen. Ich habe mir deswegen auch in Vorbereitung darauf nochmal bei Prime, Hashtag Werbung, nochmal die erste Folge tatsächlich bestellt, um da nochmal reinzugucken. Mhm. Und es war einfach so lustig. Und ich bin kurz davor, mir diese Serie einfach nochmal anzugucken und mir diese komplette Staffel nochmal Staffeln zu bestellen. Aber naja, mal gucken. Irgendwann mache ich das vielleicht noch.
0: Platz 10 ist es bei mir geworden, weil es einfach so eine große Bedeutung hat, aber eben nicht für mich persönlich. Ja. Deswegen musste es mit rein, aber weil wir eben diese persönlichen Geschichten haben, ist es eben da gelandet, weil ich das nie geguckt habe. Und ja, dieses ganze Mafia-Thema, es ist
1: nicht deins.
0: Schwierig. Ja, ist auch okay. So, nicht meins. Und deswegen ist es aber trotzdem, war es mir wichtig, dass es drin ist, weil ich einfach die popkulturelle Bedeutung der Serie absolut schätze. Genau.
2: Ja. Ich werde mir die Serie definitiv auch noch angucken.
1: Ja, auf jeden Fall. Mach das. Und toller Hauptdarsteller.
2: Ja, James Gandolfini war das, ne?
1: Mittlerweile auch leider verstorben, ja.
2: Also ich habe auch schon ganz, ganz viel über die Serie gehört und ich habe das seit Jahren irgendwie immer aufgeschoben, aber irgendwann ist es mal soweit.
1: Ja, das stimmt. Apropos, es ist soweit. Wir fangen an mit den Komödien und Platz 10 bei McFly.
2: Jo, also ich eröffne meinen Reigen mit einem Geheimtipp und einem meiner persönlichen Lieblingsfilme. Mhm. Detroit Rock City heißt der gute Film. Regie führte Adam Rifkin. Kennt man jetzt vielleicht auch nicht unbedingt so. Es geht um 4 Schulfreunde, die wollen nach Detroit, um Kiss live zu sehen. Leider werden ihre Tickets verbrannt von der streng religiösen Mutter eines der Jungs. Und somit beginnt ein komplett wirrer und durchgeknallter Roadtrip. Mit dem Ziel dann doch noch irgendwie das Konzert auf irgendeine Art und Weise zu erreichen. Also großartiger Film, tolle Komödie, wie ich finde. Ist hierzulande komplett untergegangen, hat weniger als 50.000 Zuschauer in den Kinos gehabt. Hauptdarsteller sind Edward Furlong, Giuseppe Andrews, James DiBello und Sam Huntington. Also das sind die 4 Jungs, die nach Detroit reisen wollen. Der Film wurde von Gene Simmons co-produziert und hat ein Tomatometer von 51-82. Also bei den Kritikern eher durchgefallen, bei den Fans zum gewissen Kultfilm avanciert. Also ich kann den auch echt empfehlen. Leider zurzeit nur

0: auf Prime zu kriegen. Und wie ich finde, für den Film auch ein bisschen zu teuer. Ich habe mal geguckt, also den kannst du für 9 Euro kaufen, das ist ein bisschen zu viel.
1: Das stimmt. Ja. Manchmal ist das Leihen ja auch ganz angenehm, aber
2: ja.
0: Ja, aber ich glaube, den kannst du nur kaufen. Ich weiß nicht, ob du den auch leihen kannst.
1: Okay. Ja. Ja. Sehr schön, würde ich mir auch gerne nochmal angucken. Habe ich, glaube ich, nie gesehen.
2: Ich schon. Ratet mal, warum.
1: Wegen Edward Furlong?
2: Vielleicht.
1: Ja.
2: Hatte ich total vergessen, den Film. Auch, dass der aus dem Jahr ist.
0: Ja.
2: Der taucht irgendwie gar nicht so auf meinem Radar auf. Richtig cool, dass du den da jetzt wieder
0: drin
2: hast.
0: Ja, gehört zu meinen Top 10, zu meinen persönlichen Lieblingsfilmen einfach dazu.
2: Ja, voll schön.
1: Sehr gut.
0: Jawohl.
1: Gut, dann bevor wir mit Platz 10 bei mir starten, nur noch mal eben für alle, die uns auf YouTube sehen, das Bild, was da im Hintergrund ist, das ist immer noch von dem Sommer-Special. Also nicht wundern, ja, wir machen das beim nächsten Mal wieder richtig, also dementsprechend nicht verwirren lassen auf YouTube. So, mein Platz 10 ist ein deutscher Film. Und zwar läuft der 125 Minuten, ist FSK 12, ist ein Drama Deutschland und USA produziert von Roland Suso Richter. Genau, so
2: kennt ihn nicht.
1: Auch. Hat viele TV-Filme gemacht, ein Tatort und sowas auch, also dementsprechend im TV eher bekannt. Hauptdarsteller, ich habe den Film noch gar nicht genannt, Nichts als die Wahrheit heißt der Film. Nichts als die Wahrheit mit Kai Wiesinger und Götz George.
2: Sagt mir gerade gar nichts.
1: Das sagt wenigen was und es ist auch sehr, sehr schwer, da was zu finden. Und zwar ist das bei dem Film so, dass so ein hypothetisches Szenario erstellt wird, in dem der KZ-Arzt Dr. Josef Mengele nämlich überlebt hat. Josef Mengele wird gespielt von Götz George und der will nämlich nach Deutschland zurück, um vor Gericht Stellung zu seinen Taten zu nehmen. Und dann wird Kai Wiesinger, der halt eben ein Anwalt ist, wenn ich das richtig weiß, gerade aus dem Kopf.
0: Anwalt, ne?
1: Ich glaube Anwalt, ja genau. Junger Anwalt, der wird entführt, wird dann praktisch nach Südamerika gebracht und setzt sich halt mit Dr. Mengele auseinander und hat natürlich erstmal Gewissensbisse in der Richtung und er kommt dann, um mal zu spoilern, er kommt halt nach Deutschland, wird vor Gericht gestellt und dort beginnt dann, wenn man ihn so ein bisschen kannte, war er sehr redegewandt und halt eben auch ein sehr charismatischer Mensch, wurde auch der Todesengel von Auschwitz genannt. Und und dadurch, dass er halt eben so redegewandt und charismatisch ist, beginnt er die Menschen um sich herum von seiner Ideologie zu überzeugen. Und es ist ein ganz, ganz, ganz krasser Film. Ich weiß das noch, wie ich ihn damals geguckt habe. Ich wollte ihn mir gerne noch mal in Vorbereitung wieder anschauen. Aber man findet ihn nirgends. Das ist wirklich ein Problem. Aber ich kann es jedem empfehlen, sich den Film mal anzuschauen, weil jeder denkt noch mal drüber nach und lässt sich auch so ein bisschen verführen zwischendrin. Und ich glaube, es ist ein ganz guter Film, wo man einfach noch mal diesen Klick noch mal braucht. Und deswegen, wenn ihr ihn irgendwo findet, wenn ihr ihn noch auf DVD habt, guckt ihn euch auf jeden Fall an. Keine Tomatoes, nicht bei Rotten Tomatoes in der Bewertung. Aber ich habe noch mal bei IMDb geguckt. Da hat er 7,3 von 10 Sternen tatsächlich. Also
2: nicht schlecht.
1: Gehört also auch zu den oberen. Ja, also ganz, ganz toller Geschichtsfilm, wo man eigentlich denkt, braucht man vielleicht nicht, aber für den Kopf nochmal ganz gut.
0: Jetzt, wo du es sagst, ich habe den tatsächlich mal gesehen, aber ich glaube, der lief irgendwann mal einfach nur unter dem Titel Mengele. Es kann auch sein, dass man ihn da vielleicht drunter findet.
1: Könnte auch. Ja, aber wie gesagt, mit Götz George, wenn ihr Götz George seht, dann nichts als die Wahrheit oder Mengele. Sehr gut. Dann gucken wir mal, wie es im Serienbereich weitergeht auf Platz 9.
2: Ja, genau. Auf meinem Platz 9 geht's ähnlich morbide, aber deutlich lustiger weiter. Und zwar mit Angel, Jäger der Finsternis. Einem Spin-off zu einer meiner, kann ich jetzt schon mal sagen, All-Time-Favorite-Lieblingsserien, Buffy im Bann der Dämonen. aber jetzt, wie gesagt, geht's erstmal um Angel. Und hat sich dann so ergeben nach dem Ende der dritten Staffel von Buffy, dass der Vampir Angel, der ihm daherkommt, da weg muss, weil das alles mit ihr so nicht geklappt hat. Und deswegen geht er jetzt erstmal von Sunnydale nach, muss ich mal gucken, Los Angeles war das. Das muss ich tatsächlich einmal nachlesen. Ich habe mich vertan.
0: Boah, passiert ja mal, ist ja nicht so schlimm.
2: Das ist total lustig.
1: Ist das denn für den Film, für die Serie so weltbewegend, wo es spielt?
2: Nein. Nee, eigentlich nicht wirklich. Also irgendwie taucht das immer wieder auf. Das ist schon witzig. Ah, doch, das muss Los Angeles sein, wegen Angel. Und das ist so immer dieser Witz. Ja, ist aber auch wurscht. Wir haben 110 Folgen in 5 Staffeln und er wird dann quasi so ein Privatdetektiv mit 2 anderen Charakteren, die ursprünglich auch aus Buffy gekommen sind. Einmal die Cordelia, falls einem das noch sagt, und Wesley Woodham Price, so ein hochnäsiger Engländer, der ursprünglich nichts gebacken gekriegt hat, aber eigentlich doch das Herz am rechten Fleck hat, ne, so eine Geschichte. Und was die halt eben ausmacht, ist, dass die auf ihren Visitenkarten auch stehen haben, we help the helpless, also wir helfen den Hilflosen, und es geht um den Kampf mit Dämonen und menschlichen Helfern und mit dem Teufel und einer bösen Anwaltskanzlei, übernatürlichen Erscheinungen und so weiter und so fort. Die deutsche Erstausstrahlung war 2001 auf Pro7. Und wir haben ein Tomatometer von 87% und das Popcornometer von 88%. Also da kann man nicht meckern. Und genauso wenig, dass man die Serie auch streamen kann auf Disney Plus.
1: Habe ich nie geguckt.
2: Ja, ich mochte das. Das war halt so ein, ne, das hat man dann halt auf ProSieben so geguckt. ja.
0: Cool.
2: Eben passend zu Buffy.
0: Ist auch komplett an mir vorbeigegangen. Sowohl Buffy als auch Angel.
1: Ja. Same, same. Hm?
0: Auch kein Fan davon gewesen.
1: Nee, tatsächlich. Sarah Michelle Gellar, ja, habe ich mir gerne angeguckt, aber Buffy ist wirklich, das war nicht meins. Ja. Also und Angel, bleiben wir bei Angel, auch nicht. Ja, warum auch immer. Ich glaube, da habe ich nicht so viele Serien geguckt. Ich habe ja damals auch die Sopranos nicht geguckt. Da war ich irgendwie lustigerweise nicht so der Serienmensch. Da war ich viel mit dem Roten Kreuz unterwegs. So.
0: Wahrscheinlich keine Zeit.
1: Ja, das kann gut sein. Ja, keine Zeit. Ja. So, McFly, wie sieht's bei den Komödien aus?
0: Platz 9 bei mir. Austin Powers 2.
1: Ja, das ist jetzt Sinn.
0: Ja. Dr. Evil.
2: Benimm dich.
1: Behave. Aha,
0: behave. Dr. Evil reist ins Jahr 1969. Haben wir ja auch schon gemacht.
1: Ja.
0: Ne, tatsächlich. Und klaut Austin Powers sein heißgeliebtes Mojo.
2: Oh.
0: Ich lasse das jetzt einfach mal unkommentiert stehen, was das ist. Mhm. Der gute Austin folgt ihm in das gleiche Jahr, folgt ihm in diese wilden 60er. Zusammen mit der Agentin Felicity Shackwell, gespielt von Heather Graham, versucht er dann natürlich sein Mojo zurückzukriegen und Dr. Evil noch einmal zu stoppen. An den Hauptrollen natürlich Mike Myers und Heather Graham.
2: Ein bisschen Seth Green.
0: Seth Green ist auch mit dabei, genau. Wie hieß denn der Mini-Me? Vern Troyer war das, glaube ich, ne?
2: Oh, das weiß ich nicht mehr aus dem Kopf.
0: Ja, ist auch nicht so schlimm. Regie führte Jay Roach. Es gibt ein Tomatometer von 53 zu 71.
1: Ja, das habe ich gedacht.
0: Ja, ist auch eher mittelmäßig. Also, naja.
1: War das der zweite? Aber Entschuldigung.
0: Das war der zweite.
1: Ja, genau. Okay, es gab ja 3, oder?
0: Ja, genau. 97 kam der erste und ich glaube dann 2003 dann mit Goldständer der Abschluss.
1: Ja, das stimmt. Und bei da haben sie mich verloren, weil da haben sie dann nämlich statt behave, benimm dich gesagt. Und da habe ich so gedacht, Alter, bitte, man muss auch nicht alles übersetzen. Also dieses behave war ja schon, ist für mich einfach dieses sensationelle. Ja, sehr schön. Okay.
0: Ja, das ist so ein Kultspruch geworden, ja, den man dann dadurch irgendwie so ein bisschen kaputt gemacht hat. Ja. Ne? Ja. 1,1 Millionen Kinozuschauer in Deutschland, sagte ich, glaube ich. Wenn nicht, dann jetzt. Und jetzt bin ich gespannt auf deinen Platz 9.
1: Ich auch. sagen wir komischerweise jetzt gerade immer, ne, dass ich auch gespannt, dass wir alle gespannt sind auf unseren eigenen Platz.
0: Ja, wir sind ja alle gespannt. Genau. Wir wollen ja alle wissen, was wir da auf den Listen haben.
1: Bei mir ist tatsächlich ein Science-Fiction-Film auf Platz 9 aus den USA mit FSK 6 und 136 Minuten. Ich will gar nicht so viel sagen. Ich möchte mal eine bekannte Stimme zu Wort kommen lassen aus dem Film. Und das ist diese hier.
3: Furcht ist der Pfad zur dunklen Seite. Furcht führt zu Wut, Wut führt zu Hass, Hass führt zu unsäglichem Leid.
1: Genau, Meister Yoda in Star Wars Episode 1, The Phantom Menace oder wie es in Deutschland heißt, die dunkle Bedrohung. Ja.
0: Ich bin dir gerade so dankbar, dass du dich für einen Ausschnitt von Yoda entschieden hast und nicht von dem anderen.
1: Von Jar Jar Binks meinst du? Ja, nein, tatsächlich nicht. Ich muss auch sagen, ich bin kein Freund von Jar Jar Binks. Ja,
0: nein, nicht mehr.
1: Ich guck's mir gerade auch wieder an, ja, und denke mir so, warum? Warum? Ja.
2: Damit die wollten ein jüngeres Publikum
1: ja
2: ansprechen. Mhm. Haben sie ja auch sehr, sehr, sehr gut geschafft im Anschluss, auch mit den Trickfilmen und dem ganzen Merch und dass es eben auf ein deutlich jüngeres Publikum zielt. Also inhaltlich, denke ich, haben sie ganz stark verloren dadurch, aber kommerziell war das das Beste, was die machen konnten.
1: Ja, das stimmt. Creme de la Creme der deutschen internationalen Schauspielstars, Liam Neeson, Ewan McGregor, Natalie Portman, Jake Lloyd, Samuel L. Jackson, alle mit dabei und Regie führt natürlich God himself, George Lucas, wer ihn nicht kennt, Indiana Jones hat er unter anderem auch gemacht.
2: Sogar Keira Knightley
1: hat. Keira Knightley hat sogar auch mitgespielt. Sehr gut, genau, richtig.
2: Ja. Ganz kleine Nebenrolle, aber sie hat da mitgespielt.
0: Ja. Ein Double von der Kaiserin, glaube ich.
1: Ja, genau. Wie gesagt, ich habe ihn mir auch nochmal angeguckt in Vorbereitung da drauf und fand es einfach auch nochmal sensationell. Wie gesagt, bis auf manche Sachen, die dann schwierig werden. Die Story kennt jeder, ne? Also Anakin, Obi-Wan, Jar Jar Binks, Darth Maul. Das weiß jeder, worum es geht. Wer nicht, guckt sich's halt nochmal an. Bei Disney Plus und bei Amazon zu finden, auf jeden Fall bei Disney Plus, wenn ihr den Kanal abonniert habt, dann kostenlos. Und jetzt kommen wir nochmal zu dem, was Nele gerade auch schon gesagt hat. Bei den Kritikern, bei Rotten Tomatoes nur 54% Tomatometer. Und allerdings bei den Zuschauern auch nicht so viel mehr, 59% Popcornmeter, also hält sich tatsächlich im Mittelfeld auf. Bei IMDb, sind 6,5 von 10. Also da schneidet er tatsächlich tendenziell ein bisschen höher ab, ja, aber ansonsten schwierig.
0: Aber hat dafür gesorgt, dass der Film Rendezvous mit Joe Black eine immense Anzahl an Kinobesuchern hatte.
1: Okay. Was das damit zu tun hat, werden wir vielleicht
2: noch hören. Weil die Kinder alle bei Star Wars abgeliefert wurden und die Eltern dann rübergegangen sind, oder?
0: Nee. Rendezvous mit Joe Black kam ja 98 raus und vor dem eigentlichen Hauptfilm hat sich rumgesprochen, dass dort der neue Trailer zum Star Wars Film rausgebracht wurde, dass der gezeigt wurde. Und da sind tausende Leute nur für diesen Trailer in den Film Rendezvous mit Joe Black gegangen und sind nach dem Trailer, nach der Vorschau, wieder rausgegangen.
1: Verstehe ich gar nicht, fand den Film gut, aber gut.
0: Ja, die wollten alle nur diesen verdammten Star Wars Trailer gucken.
1: Ja, ja, von Star Wars schauen wir mal, ob es auch eine Science-Fiction-Serie auf Platz 8 geschafft hat bei Einstein.
2: Nee. Ja. Wir landen noch mal ganz woanders. Das ist auch keine Serie. Ich habe gedacht, wenn wir große Shows haben, nehmen wir die auch mit rein. Und ich denke, das ist wirklich eine sehr, sehr große Show geworden. Und zwar rede ich von TV Total.
1: Ja. Natürlich.
2: Jawohl. Genau. Ich finde das auch sehr, sehr wichtig zu erwähnen, weil wir einfach 2398 Folgen, also zum aktuellen Standpunkt, es wird ja noch mehr in 20 Staffeln aktuell haben. Und ich finde die Entwicklung der ganzen Sendung total interessant, weil ich tatsächlich ursprünglich die auch noch sehr gut fand und gerne geguckt habe, weil es war ja wirklich mal was komplett Neues. Denn da war Stefan Raab, der junge Wilde, der so fast anarchisch dieses Showkonzept gemacht hat und ganz, ganz viel auf den Kopf gestellt hat, was gemacht wurde, weil man auch von diesem, ja, man musste ja von diesem normalen Late-Night-Dings auch ein bisschen weg, also von der, na, das, man hat natürlich diesen Aufbau der Late-Night-Show immer noch gehabt, aber weil man auch gemerkt hat, dass es hier mit diesem Ableger von Thomas Gottschalk überhaupt nicht geklappt hat, dann war das wieder zu ähnlich zu Harald Schmidt und so weiter und da musste man einfach mal ein neues Konzept machen, was sich auch an ein jüngeres Publikum wendet und ich denke, das hat er damals auch echt gut gemacht. Vor allem in der Zeit, also diese ersten zwei Jahre, finde ich, das waren wirklich noch die besten, weil es, als es nur einmal die Woche kam, ich meine, das kam immer montags und ab 2001 lief es dann ja viermal wöchentlich und das war für mich persönlich so der Zeitpunkt, wo es komplett abgenommen hat für mich und ich das dann auch gar nicht mehr regelmäßig geguckt habe. Das war für mich echt immer so ein Ding. Ich bin so lange aufgeblieben, weil normalerweise bin ich immer um 10 ins Bett gegangen, weil ich einfach sonst saumüde bin. Aber montags habe ich immer bis 22:45 oder was das lief, echt durchgehalten, um das zu gucken. Weil du natürlich dann auch den Puller-Alarm am nächsten Tag in der Schule halt besprochen hattest, ne? Also wer noch Ingo Dubinski kennt, der weiß eben, was dieser Puller-Alarm ist. Also er hatte halt ein total cooles Konzept am Anfang. Du hattest einfach diese lustigen TV-Ausschnitte, die er gemacht hat. Er hatte da mehrere Rubriken, also ne, den Schocker der Woche, wo es eigentlich erst so echt ekelige Sachen gab und dann irgendwas, was ist ja aus Musikantenstadel als Oberschocker.
0: Ja, sagst du ja gerade.
2: Ja, genau. Ja, und gut, Ingo Dubinski war ja entsprechend, er hat ja auch da seine ganzen Schilder und Knöpfe nachher. Das ist ja das, was ja auch wir im Podcast jetzt haben mit unseren Knöpfen, hat er da ja auch mit Videoausschnitten schon gehabt. Mhm. Und oder eben auch super Geschichten wie Raab in Gefahr, was ich richtig witzig fand, was er da alles gemacht hat oder seine Rabigramme. Das war einfach mal wirklich was Neues. Und das hat mir unglaublich gefallen. Und an den Raab der Woche lustigerweise konnte ich mich gar nicht mehr so genau erinnern, wie die Leute ausgewählt wurden. Ich weiß, dass das irgendwas mit besonderen Geschichten aus irgendwelchen Ausschnitten dann eben war. Und das hat er dann ja so verliehen. Die Figur, denke ich, kennt man, weil die war ja ewig noch Teil der Requisite. Mhm. Aber die gab es schon 2010 irgendwie nicht mehr. Da wurde es schon nicht mehr verliehen. Keine Ahnung. Auf jeden Fall bis 2015, hey, das ist das auch schon wieder so lange her gewesen. Ja. Der hat sich ja 2015 schon wieder aus dem Geschäft zurückgezogen. Und das ist echt, ist das schon so lange her. Mhm. Ja, heftig. Und ja, gab es dann auch eine ganze Weile nicht, bis dann eben 2021 Sebastian Puff das wieder Puffy gemacht hat. Genau. Ja, und die deutsche Erstausstrahlung war am 8. März 1999 auf ProSieben. Ach so, und wir verdanken natürlich der ganzen Geschichte den wunderbaren Klassikern wie Maschendrahtzaun oder Ölappa Löma Blanca.
1: Oder Wir kiffen.
2: Ja, genau.
1: Hol mir mal eine Flasche Bier.
2: Sonst streike ich hier und schreibe nicht weiter. Oder der Karl, der Moik. Lassen wir das. Aber das zu TV Total, ich finde, das muss da immer erwähnt werden.
0: Vergiss nicht unsere Nationalhymne.
2: Alles.
1: Ja, wobei, das hat mich irgendwann auch genervt. Also das irgendwann, da hat Nene ja schon recht. Also irgendwann ging dann einiges auch auf den Sack. Und dass die Kuh so lange gemolken wurde, das verstehe ich ja auch als TV-Macher. aber irgendwann war dann halt auch der Maschendrahtzaun oder die Öler Paloma Boys. Irgendwann war es einfach auch einen Tick zu viel. Und ich verstehe es. Aber trotzdem habe ich es auch danach immer noch super gerne weitergeguckt. Also ich war immer ein großer Fan, war sehr traurig, als er dann abgetreten ist. Weil daraus sind ja auch viele andere Sachen entstanden, wie die VOG-WM oder so. Also das fand ich auch sehr gut. Aber auch da hat es dann irgendwann abgeflacht. Also man muss dann auch irgendwann, wie gesagt, irgendwann mal aufhören, so eine Kuh zu melken.
2: Ja, ich finde, es war auch einfach irgendwann zu viel.
1: Genau.
2: Ja, auch Schlag den Raab war am Anfang total witzig. Na gut, es ist halt ein anderes Format. Ne, hat damit nichts direkt zu tun, aber auch das ist halt alles irgendwann, fand ich, zu viel gewesen.
1: Aber schön, dass du es mit reingebracht hast. Ja. Dann gehen wir mal wieder in die Welt der Komödien.
0: Juhu! Das ist mein erster deutscher Beitrag in dieser Liste. Und die erste Animation oder der erste Zeichentrickfilm. Werner, volles Rohr.
2: Ja!
1: Volles Rohr.
2: Ja.
0: Volles Rohr, Fäkalstau in Knöllerup.
2: Den habe ich auch im Kino geguckt.
1: Okay.
0: Ach, wunderschön, wunderschön. Ja, worum geht's?
2: Scheißen für das Vaterland.
0: Ganz genau. Ja, Bauunternehmer Günzelsen plant ein Shoppingcenter im Hafen, in einem Wohngebiet am Hafenviertel Platz zu machen. Und allerdings hat er nicht mit Werner und seinen Freunden gerechnet. So. Werner muss ich, glaube ich, nicht viel zu sagen. Absolut Kult, gerade hier oben. Also wer die Werner-Filme nicht kennt oder nicht mag, der ist uns hier grundsätzlich suspekt.
1: Ja,
2: ja, hier auch.
1: Verstehe
0: ich. Ich hätte jetzt fast gesagt die Darsteller, aber die Sprecher, muss man ja eigentlich eher dazu sagen, sind Klaus Büchner, natürlich,
2: ja,
0: als Werner. Raimund Voss gehört da auch zu Torfrock jahrelang, der ist auch als Sprecher dabei gewesen. Jan Fedder und Lilo Wanders sind auch zu hören. Und sogar Brösel kann man in zwei oder drei Nebenrollen zumindest wahrnehmen. Regie führte Gerhard Hahn, wie auch bei den anderen Werner-Filmen oder bei den ersten insgesamt vier Werner-Filmen war es Gerhard Hahn. Beim fünften weiß ich das jetzt nicht. Es gibt eine IMDb-Wertung von insgesamt 5,3 und wir hatten hierzulande 2,8 Millionen Kinozuschauer.
2: Siehst du, ja, einer davon war ich.
0: Okay, siehst du.
1: Hab ich mir nicht im Kino angeguckt.
0: Nee. Warum nicht?
1: Weiß ich nicht.
0: Ich habe den zweiten im Kino gesehen.
2: Den habe ich auch im Kino geguckt.
0: Den fand ich allerdings nicht so toll.
2: Außer das Schwein.
0: Borsti?
2: Das Schwein, doch, Borsti war bei uns im, ja, doch zu Hause absolutes
1: eine Ikone.
2: Kultvieh und auch die ganzen, ja, und auch die ganzen Sprüche, also von volle Bahn mit Marzipan und du bist ein Schwein und keine Steckdose,
0: ja,
2: ist einfach, oder ne, einmal leer machen und bitte, ist, oder ne, was weiß ich.
1: Sind wir noch nicht, sind wir noch nicht, kommen wir noch zu.
0: Nee.
1: Oh,
0: ach ja.
1: Nee, Lenle ist wieder zurück, ja, sehr gut. Gerade kurz eingefroren.
2: Ach, witzig. Ja. Vielleicht habe ich mich auch einfach nicht bewegt.
1: Auch das kann möglich sein. Traue ich dir nicht zu.
0: Cool.
1: So, schön.
0: Ja, also mehr habe ich da jetzt auch nicht großartig zu sagen. Alles Wichtige ist erzählt.
1: Sehr gut. Dann mache ich weiter mit einem Film aus UK und USA. 128 Minuten, FSK 12, ein Actionfilm. Und es ist tatsächlich schon der zweite Film dieser Reihe, den ich nennen darf. Ich glaube, ich hatte den ersten auch. Und zwar, ich singe kurz. Achtung für alle, die es nicht hören wollen. The world is not enough. Ja. Ein James Bond. Ja, das war wirklich grauenvoll. Da gebe ich recht. Das macht Garbage viel besser. Ja. James Bond, The World is Not Enough. Oder wie es im Deutschen heißt, Die Welt ist nicht genug. Ist natürlich mit Pierce Brosnan. Sophie Masso, Denise Richards, Judy Dench, John Cleese, Claude Oliver Rudolph hat mitgespielt, um nochmal wieder einen Deutschen mit dazu zu backen. Also, da war einiges los. Regie hat geführt Michael Apted. Der hat unter anderem auch einen Film gemacht wie Gorillas im Nebel. Sollte man sich auch mal angucken. Sprechen wir bestimmt irgendwann auch nochmal drüber, wenn es soweit ist. Ja, ist halt so ein typischer Bond, ne? Terrorist war Renard. Ja, der durch eine Kugel im Kopf keine Schmerzen empfindet. Vielleicht erinnert man sich wieder, ach, wenn man es hört.
2: Ja, ja, ja,
1: genau. Und kleinen Funfact dazu. Wisst ihr, wer die Rolle spielen sollte eigentlich und sie abgelehnt hat? Meatloaf.
0: Von Renard meinst du jetzt?
1: Genau, Meatloaf. Ach so, okay. Meatloaf.
0: Nee.
1: Stell ich mir cool vor, wäre, glaube ich, für mich auch ein cooler Schauspieler gewesen für die Rolle. Aber gut, der hat abgelehnt. Dienstwagen übrigens. Da spricht man auch drüber, hat ja verschiedene Dienstwagen gehabt. In dem Fall war es.
2: Das war BMW,
1: genau,
2: ne?
1: Genau. Ein Z8. Ja, ein Z8. Und Q wurde ja in dem Fall gespielt von Desmond Llewellyn. So heißt er, glaube ich, wenn ich ihn richtig ausspreche. Und zwar zum letzten Mal. Ja, also der hat den Q davor schon immer gespielt und hat in dieser Folge, in diesem James Bond, seinen Nachfolger präsentiert. Und das ist natürlich kein anderer als John Cleese. Ja,
2: ja.
1: Cool. ja, den er dann vorgestellt hat und die beiden nochmal in Action zu sehen. Es war schon ein bisschen rührend, finde ich, weil wenn man so mit Desmond Llewellyn aufgewachsen ist und groß geworden ist und dann kommt John Cleese, der einfach auch eine Ikone ist, der dann übernommen hat und wo man sich einfach schon auf den nächsten James Bond gefreut hat, wo John Cleese einfach dabei ist, fand ich einfach sensationell.
2: Ja, aber vor allen Dingen, was ich an dem immer so toll fand, ist, dass bei James Bond ja alle Schauspieler immer wieder gewechselt hatten, halt bis auf Q. Genau. Das war der einzige bis dato, der halt einfach konstant in jedem Film dabei war. Ja. Und das war schon cool.
1: Fand ich auch. Und jetzt kommt ein etwas trauriger Funfact in dem Fall, also ein Tiereffekt. Kurz nach der Filmpremiere starb tatsächlich Q bei einem Autounfall. Oh. Ja. Genau, also er ist in Rente gegangen und hat dann gedacht, okay, was soll ich noch tun? Nein, war keine Absicht, gehe ich davon aus von ihm. Also er starb dann, kann man noch bei Amazon gucken, wenn man das möchte, kann man sich den bestellen. Hat 51% Tomatometer, 49% Popcornmeter, also auch da im absoluten Mittelfeld nur gelandet. Bei IMDb sieht es ein bisschen anders aus, 6,4, da ist er wieder ein bisschen höher gerankt. Aber ansonsten, ja, Titelmelodie von Garbage, Titelsong. Habe ich schon gesagt, The World Is Not Enough steht nachher nochmal zur Auswahl. Ja, also wenn jemand ihn reinnehmen möchte, sehr gerne, ich würde mich drüber freuen.
0: Also trotz Sophie Marceau und Denise Richards nur so...
1: Ja, also für mich war es auch wirklich eine Crème de la Crème. Also ich muss auch sagen, das war eine tolle Schauspielerriege. Also ich habe den Film gerne geguckt und ich glaube, ich gucke ihn heute noch gerne.
2: Ich habe gerade überlegt, ob ich den auch im Kino geguckt habe und wenn ja... Wäre das Jahr, in dem ich mit Abstand am häufigsten in meinem Leben im Kino gewesen wäre, glaube ich. Weil ich war nie so der große Kinogänger. Aber ich bin mir nicht sicher, ob ich ihn im Kino geguckt habe oder dann halt später in der Free-TV-Premiere. Ich weiß es gerade nicht. Aber James Bond ist auch schon immer, also da habe ich auch alle geguckt. Ja. Aber ich weiß nicht, ob ich den im Kino
1: gucke. Ist auch halt Popcorn-Kino at its best, finde ich. Ja, also ein James Bond kann man sich immer im Kino angucken, finde ich.
0: Okay.
1: Meiner Meinung nach. So, wir gucken mal, was man sich denn unbedingt 1999 im Fernsehen angucken durfte. Platz 7.
2: Ja, das kann man sich sogar heute noch angucken. Es ist nämlich die mit Abstand am längsten laufende Serie mit Episoden, die es gibt, soweit ich weiß. Und wer jetzt noch damit anfangen will, der hat ein Problem, weil es ja eben immer neue Episoden nach wie vor gibt. Ich rede von One Piece. Tatsächlich bin ich auch eine davon, die es nie geschafft haben, die zu gucken, weil ich, als sie dann in Deutschland ausgestrahlt wurde, 2003, eigentlich auch schon zu alt war, um jetzt mit einer Zeichentrickserie anzufangen. Mittlerweile ist es halt aber ja natürlich schon wieder so weit Kult, dass man sie jetzt wieder gucken könnte. Vor allen Dingen ist es ja auch jetzt gerade auf Netflix real verfilmt worden als neue Serie, die man, also mit der, wo man wohl auch ganz gut starten kann. Aber irgendwie hat mich das im Laufe der Zeit nicht so gecatcht. Aber weil das so ein großes und bekanntes Ding ist, musste ich es auch mit reinnehmen.
1: Ja.
2: Wir haben insgesamt 1137 Folgen aktuell und wie gesagt, es wird auch immer noch mehr, weil die Serie einfach noch läuft. Und für alle, die es nicht kennen, es geht um einen Typen, der einen ungewöhnlichen Traum hat, der will König der Piraten werden und der muss halt irgendwie auf eine Reise und schart dann so ein paar Leute um sich, die nennt er dann Strohhutbande oder die nennen sich Strohhutbande und die sind dann irgendwie in diesem Inselstaat unterwegs und haben dann eben ständig neue Abenteuer. Richtig geiles, der Ruffy, so heißt der Hauptdarsteller, hat die Gum-Gum-Frucht gegessen und deswegen hat er elastische Kräfte, ist er quasi so ein Mr. Fantastic als Pirat.
0: Okay.
2: Es ist aber irgendwie ganz merkwürdig, er ist dadurch aber zum Ertrinken verdammt. Was das jetzt genau heißt, weiß ich nicht. Vielleicht kann uns das nochmal jemand erklären, der das auch wirklich geguckt hat. Das ist so das, was ich so rausgefunden habe. Auf jeden Fall, die Mitglieder wachsen halt im Laufe der Serie immer mehr zusammen, haben ganz viele Abenteuer. Und was ich ganz cool finde, ist, sie wollen halt das One Piece, das ist, ne, dieses namensgebende One Piece finden. was der ultimative Schatz, der ultimative Ziel der Piraten sein soll, weil das angeblich immense Macht und Wohlstand verleihen soll. Und keine Ahnung, so kommen die dann zu abgelegenen Inseln und geheime Informationen über die Weltgeschichte, regelmäßig Konflikte. Und eigentlich finde ich das schon wieder ganz interessant, dass ich die ganze Zeit denke, oh, eigentlich will ich das doch mal gucken, weil das ja eigentlich wieder diese Reise, dieses Streben nach Wohlstand und Macht ja wieder hier in der Metaebene wieder für was ganz anderes steht. Aber diese 1137 plus Folgen jetzt noch irgendwie aufzuholen, sehe ich irgendwie nicht.
1: Vielleicht fängst du mit der Netflix-Serie an, Realverfilmung One Piece.
2: Ja, ich weiß es nicht. Das ist ja das gleiche Thema habe ich bei Doctor Who, aber das ist nochmal eine ganz andere Geschichte. Jetzt kommt aber, was ich extrem bemerkenswert finde, also Tomaten in dem Sinne haben wir nicht, aber Popcorn. Jetzt habe ich beim Popcornometer zwei verschiedene Varianten gefunden. Einmal das japanische Original und einmal dann die amerikanische oder englische Synchro. Und deswegen sage ich jetzt einfach mal beide, weil das schon irgendwie krass ist. Also wir haben einmal 92% und einmal 100.
1: Okay. In Japan wahrscheinlich die 100.
2: Ich kann es dir tatsächlich nicht mehr genau sagen, aber ich glaube, ja, ich glaube, das war so rum.
1: Ist es nicht aus Mangas entstanden oder so?
2: Ja, das genau. Das ist ein Manga, deswegen ist es ein Anime, ja. Ursprünglich eben aus einem Manga erschienen. Und tatsächlich ist es, man kann überall so ein bisschen gucken. Also die erste Staffel zum Beispiel gibt's auf Join. Ein paar andere, also ein Großteil der Staffeln gibt's auf Netflix, aber für Anime-Liebhaber sagt die Plattform Crunchyroll, glaube ich, noch was. Ich selber habe mich da noch nicht so mit beschäftigt, aber im Zuge der Recherche bin ich ziemlich häufig über die Plattform gestoßen. Wie das jetzt funktioniert, ob man sich da anmelden muss, was das für ein Abo ist, weiß ich nicht, aber da gibt es halt sehr, sehr viele Anime-Serien.
1: Ja, also wer Lust hat, uns da mal ein bisschen aufzuklären in Sachen Anime, sehr, sehr gerne, können wir auch vielleicht mal eine Sonderfolge drüber machen.
0: Nico, meld dich unbedingt.
1: Sehr gut. Schön. Okay, ja, auch da bei Anime bin ich komplett out of range.
0: Ja. Geht mir ganz genauso. Ich habe absolut keine Ahnung gehabt, wovon du gerade gesprochen hast.
2: Ich finde, man sieht die Figuren halt total oft. Und ich habe da halt schon sehr, sehr viel von gehört. Gut, ich bin auch so ein bisschen eher in der Richtung, weil ich ja auch selber einige Animes ganz gerne gucke. Aber das ist irgendwie bisher in mir vorbeigegangen. Ja, vielleicht kommt es ja.
1: Vielleicht kommt es noch. Mal gucken. Wie gesagt, wenn ihr Lust habt, uns da mal ein bisschen aufzuklären, dann sehr, sehr gerne. Ansonsten glaube ich, ist vielleicht die Netflix-Serie One Piece ein guter Einstieg für alle, die das mal als Realverfilmung dann sehen wollen. McFly, wie sieht's aus? Platz 7 bei dir.
0: Komödie. Ja, ich mach weiter mit einer Adaption von Shakespeare. Ja, du hast eine Ahnung, so wie du willst.
1: Ich weiß nicht genau, welchen.
0: Na, gib mal einen Tipp, vielleicht hast du ja recht.
1: Hamlet.
0: Nö. Nö. 10 Dinge, die ich an dir hasse. Ja, jetzt guckst du.
2: Okay. I want you to want me.
0: Eine sehr freie Adaption von Shakespeares Der widerspenstigen Zähmung. Der Einzelgänger Patrick Verona wird dafür bezahlt, die etwas schwierige Cat auszuführen, damit Cats kleine Schwester, Bianca, ebenfalls zum Abschlussball gehen darf. Und der verknallte Joey hat halt den Patrick Verona dafür bezahlt. So. In den Hauptrollen Julia Stiles, Heath Ledger und Joseph Gordon-Levitt. Ja. Der Doc guckt gerade so her. Ich habe keine Ahnung, was du machst.
1: Doch. Ich kenne alle Schauspieler. Ich finde das super. Ich habe den Film gesehen. Also ich bin voll im Game.
0: Es sah gerade so aus, als wenn du wieder völlig raus aus dem Bus bist.
1: Aber ab und zu passiert das, ja. Ich bin ja auch schon ein bisschen älter.
0: Das stimmt allerdings. Was mich gewundert hat, die Kinozuschauer hierzulande war wirklich, also die Kinozahl war nicht besonders hoch. Nur knapp 700.000 Leute haben den hier geguckt. Ich denke mal, dass das auch so ein Videothekenklassiker oder irgendwie so ein Fernsehfilm geworden ist im späteren Verlauf. Ein Tomatometer von 71 zu 69. Also, ja, sagen wir mal guter Durchschnitt, das muss eigentlich so reichen.
1: Also das Durchschnitt, ich muss das nochmal eben sagen, Durchschnitt wäre ja 50%, also es ist ja schon deutlich über dem Durchschnitt. Ne? Also
0: ja gut, okay, so gesehen, ja. Ne? Aber eher so durchschnittlich positive Meinung, so.
1: Ja.
0: Weiß nicht. Also ich habe auch damit gerechnet, dass der etwas höher ist, weil es ist, wie ich finde, so eine Art Kultkomödie geworden. Mhm. Von den späten 90ern, frühe 2000er. Das hat sich so ein bisschen übertragen. Ich fand den Film persönlich echt lustig. Ich fand den ganz cool.
2: Ich mag den auch.
0: Ich fand den großartig. Und was mich auch immer wieder so ein bisschen an eine Bekannte von mir erinnert, die hat extreme Ähnlichkeit mit Julia Stiles.
1: Hallo?
0: Ja. Ja, ganz genau.
2: Wenn du Single bist.
0: Nee, ist sie nicht, ich bin's nicht. Also keine Sorge.
1: Schön, dass du auch passiert. Nur an dich denkst.
0: Auf jeden Fall, das muss reichen. Ne, wenn jeder an sich denkt, ist an alle gedacht. So. Ja. Über Heath Ledger, glaube ich, brauchen wir jetzt noch nicht so viel zu sagen. Da kommen wir in einem anderen Film mal dazu. Und ja, Joseph Gordon-Levitt, auch mittlerweile gestandener Schauspieler in Hollywood.
1: Ja. Ja.
0: Ach so, Regie führte Gil Younger. Ich weiß jetzt nicht genau, wie man den ausspricht, aber...
1: Auf jeden Fall ist er mittlerweile older.
0: Meinst du? Meinst du, er ist ein Old Man geworden? Mach mal weiter, komm, das wird zu schlecht.
1: Platz 7, so. Ja. Im Bereich von Thrillern.
0: Aber jetzt sind wir ja beim Old Man.
1: So, bitte. Schöne Überleitung. Auch wenn sie gedauert hat. Platz 7 bei mir auf dem Platz ist ein Film von Regie Lasse Hallström. Hatten wir schon mal tatsächlich, als ich Hachiko vorgestellt habe. Den hat er nämlich auch gemacht. 126 Minuten, FSK 12, ein Drama aus den USA. Der heißt auf Englisch, also im Original, The Cider House Rules. Besser bekannt hier unter Gottes Werk und Teufelsbeitrag.
2: Ah.
1: Ja, ein Klassiker, wie ich finde. Mit Tobey Maguire, der junge Tobey Maguire, Michael Caine, auch da haben wir schon The Italian Job schon gehabt, da ist er wieder, Charlize Theron ist dabei und auch Paul Rudd, ja, also wirklich auch eine gute Schauspielerriege, die dabei ist. Da geht's um einen Waisenjungen, dessen Heimat logischerweise das Waisenhaus ist, und der wird von seinem Arzt und von dem Waisenhausleiter Dr. Wilbur Large, so heißt er, gespielt von Michael Caine, das wird da geführt, also der wird von, also ihr wisst, ich bin raus. So, also ja, der rote Faden ist durch. Also der wird sein Ersatzvater, ja, und in diesem ganzen Film, das Hauptthema ist aber das Thema Abtreibung. Das ist tatsächlich das Main-Thema. Und dementsprechend, ja, muss man sich den Film angucken, auch wenn ich da jetzt gerade nicht die beste Werbung für gemacht habe, muss ich fairerweise dazu sagen, hat unter anderem einen Oscar bekommen, nämlich Michael Caine als bester Nebendarsteller. Also daher lohnt sich auf jeden Fall, den Film mal anzuschauen. 71% Tomatometer und 77% Popcornmeter und bei IMDb gleiche Richtung 7,4 von 10. Also auf jeden Fall mal reingucken ist... ja, wenn man so ein kleines Drama möchte, keine Action, das muss man auch dazu sagen, sondern wirklich eine gut erzählte Geschichte zu einem wichtigen Thema, dann auf jeden Fall mal reinschauen bei Gottes Werk und Teufelsbeitrag.
0: Hab ich nie gesehen, aber ich habe den Titel einige Male gehört. Ich konnte mir allerdings bis jetzt auch nichts unter dem Film vorstellen. Dankeschön.
1: Gerne, jederzeit wieder.
0: Ja.
1: Einstein.
2: Super. Ja, ich habe eine Hundeserie auf Platz 6.
0: Nein.
2: Ja, und zwar eine Serie von Seth MacFarlane. Family Guy.
0: Yes.
2: Für mich eine Hundeserie, weil mein absoluter Lieblingscharakter aus der Serie eben der Hund Brian ist. Aber gut, generell haben wir 91 Folgen in 3 Staffeln und ja, wir sind in einer Zeichentrickserie und es geht generell aber um das Leben der Familie Griffin im fiktiven amerikanischen kleinen in der kleinen Stadt Quahog, soll im Bundesstaat Rhode Island sein, ne? Mal schauen. Und ja, es ist wieder so eine klassische amerikanische Familiensatire mit auch entsprechendem Humor. Ja, Peter und Lois, die Eltern, es ist, Peter ist halt auch schon wieder so ein, ja, also man fragt sich immer, wie die das hinkriegen, auch dass die ein eigenes, ein Familienhaus haben und ein Auto und wie kriegt so ein Mann so eine Frau, das frage ich mich jedes Mal wieder, aber gut, ich nehme es jetzt mal so hin, es ist lustig, auch die Kinder,
1: ich verstehe Mac das und nicht. Chris. Was meinst du damit? Vielleicht hat er einen tollen
2: das
1: Charakter.
2: Doch, das ist wie, nee, eben ja nicht. Ach so. Ja, eben ja nicht. Das Aussehen ist nicht das Problem. Das ist wie bei Homer Simpson. Das Aussehen ist nicht das Problem. Das ist wie bei Al Bundy. Das Aussehen ist auch nicht das Problem. Aber ne, das ist dieses Typische. Aber egal. Das ist aber auch nicht das, was ich daran so besonders finde. Auch richtig, richtig geil finde ich, dass einfach ganz viel aus der Sicht von Baby Stewie erzählt wird, der auch gerne die Weltherrschaft an sich reißen möchte. Aber wie gesagt, ich liebe einfach den Hund Brian. Manchmal ist das ein bisschen fies, weil man weiß halt nie genau, ist er jetzt wirklich Hund oder irgendwie, ja, oft ja sehr menschlich angelegt, auch im Sinne von, dass er auf menschliche Frauen steht und so weiter. Aber die Gags sind einfach super klasse. Das ist ein super Humor. Es ist super viel Satire. Es gibt so viele unglaubliche Kultmomente in dieser ganzen Serie. Es werden super viele Stereotypen verkörpert. Von schwarzen Behinderten bis und ja, ich finde es einfach, ich finde es super.
1: McFly wahrscheinlich auch, ja, wenn man seine Reaktion gerade sehen kann. Ja. Ja. Denkst du an eine bestimmte Szene?
0: Ich habe so viele.
2: Ich glaube ganz viele. Ich wollte gerade sagen, ich glaube, er denkt an ganz viele.
0: Ich hab die Serie, glaube ich, gesuchtet ohne Ende. Also, ich glaube, das ist nach den Simpsons die zweitmeistgeguckte Serie von mir. Also Zeichentrickserie, muss ich dazu sagen.
2: Ich finde auch einfach Seth MacFarlane gut. Also der hat noch eine andere Serie gemacht, da werde ich aber zu einem späteren Zeitpunkt zurückkommen, weil ich das finde, das ist eine auch der besten Serien ever. Nichtsdestotrotz ist Family Guy im August 2002 das erste Mal in Deutschland auf ProSieben ausgestrahlt worden. Tomaten gibt's für Serien ja selten, aber das Popcornometer liegt bei 65% und ja, wer es abonniert hat, kann die Serie auf Disney Plus schauen.
1: Sehr gut. Nie reingeguckt.
0: Musst du unbedingt mal machen.
1: Ich bin ja auch kein Simpsons-Fan.
2: Es ist halt nicht jedermanns Humor. Ich kann das schon verstehen.
0: Es ist, also da, wo die Simpsons eigentlich noch, oder wo sie eigentlich mal hinkommen wollten, da setzt Family Guy erst an vom Humor. Also das ist wirklich derbe. Es ist teilweise extrem unter der Gürtellinie.
2: Ja.
0: Aber verdammt nochmal, manchmal muss man sich so ein Mist einfach antun.
2: Ja, man muss es mit sehr viel Humor und einer gesunden Portion Abstand angucken. Man darf halt also nichts ernst nehmen, was man da sieht.
1: Sehr gut.
0: Auf gar keinen Fall.
1: Ich frage mich auch manchmal, ob ich McFly ernst nehmen kann, aber das wird sich jetzt herausstellen mit Platz 6 im Komödienbereich.
0: Boah, und dann komme ich mit so einem Film jetzt um die Ecke. Na gut.
2: Bin gespannt.
0: Das ist der einzige Film aus der Serie, hätte ich jetzt fast gesagt, aus meiner Reihe, den ich nicht geguckt habe. Notting Hill.
1: Woo!
2: Aber
1: ja, ich auch.
0: Ja? Okay.
2: Die Tür.
0: Keine Ahnung, ich habe absolut keine Ahnung von dem Film, aber ist auch nicht so schlimm.
2: Nein, es ist wirklich nicht schlimm.
0: Nee. Also ein Buchhändler und ein Filmstar treffen zufällig aufeinander und es entwickelt sich eine Romanze, begleitet von vielen Hindernissen und komplizierten Situationen. Das ist so mein einziger Satz zu dem Film, den ich mir jetzt notiert habe. In den Hauptrollen Hugh Grant und Julia Roberts. Was haben wir? 5,4 Millionen Kinozuschauer und eine Rotten Tomato-Wertung von 84-79, also doch relativ hoch. Mhm. Ich habe mich dann allerdings auch doch für den Film entschieden. Ich hätte noch eine andere Komödie mit Julia Roberts in die Liste aufnehmen können.
1: Hast du aber nicht getan.
0: Habe ich nicht getan, nee. Kam allerdings im gleichen Jahr raus. Ich sag's einfach jetzt mal, Die Braut, die sich nicht traut, kam im selben Jahr in die Kinos. Aber ich glaube, Notting Hill ist der bekanntere dieser beiden.
1: Ja, wir können ja nachher nochmal über Filme sprechen, weil ich glaube, wir können alle eine Zusatzfolge machen bei dem, was da noch so rausgekommen ist das Jahr.
0: Absolut.
1: Deswegen absolut. Können wir am Ende, wenn wir durch sind, nochmal gucken, welche Filme wir denn nicht aufgenommen haben. So.
0: Genau.
2: Ja, ich glaube, selbst ich musste mir Filme nebenbei notieren, auch wenn ich ja eigentlich nur Serien gemacht habe. Das Jahr war einfach
1: Wahnsinn. Ja.
0: Boah. Ja. Aber ich kann zu Notting Hill noch sagen, dass ich mir einen Song aus dem Film rausgeschrieben habe. Den werde ich nachher als Auswahl für die Playlist nämlich präsentieren. Wenn ihr es jetzt schon hören wollt, sagt Bescheid. Ansonsten warten wir bis zum Ende.
2: Och, lass das bis zum Ende.
1: Okay. Keiner hat was gesagt, ist auch schön. Einfach mal Ruhe im Podcast, ja. Bei dem einen oder anderen hat er sich jetzt bei den Kopfhörern abgestellt. Schön, dass ihr wieder eingeschaltet habt. Da sind wir zurück.
2: Wir müssen so ein Grillenzirpen noch einführen.
0: Genau, das wollte ich gerade sagen.
1: Sehr, sehr schön. Ja, gut, Notting Hill. Mein Platz 6 ist ein Drama wieder aus den USA. FSK 12 oder FSK 16, je nachdem. 121 Minuten. Regie führt Sam Mendes. Kennt man auch von einem James-Bond-Film, unter anderem von Skyfall.
0: Ja.
1: Genau, und zwar American Beauty. Da kennt man vielleicht das Filmcover, ja, das Filmplakat. Ja.
2: Wurde auch sehr häufig parodiert.
1: Das stimmt, ja, auch das ist richtig.
0: Family Guy.
2: Zum Beispiel.
1: Also tatsächlich sehr häufig, und zwar liegt da ein schöner Frauenkörper auf einem Bett voller Rosen mit einer Blume bzw. einer Rose in der Hand.
2: Vor allen Dingen ein sehr junger Frauenkörper.
1: Ja, muss das stimmt. Dieser Frauenkörper, der gehört der netten Mena Suvari. Ja, mit dabei ist unter anderem auch noch Kevin Spacey und Annette Bening, die dort ein Ehepaar spielen. Und Mena Suvari ist tatsächlich die, ja, was soll ich mal sagen, die Liebe von Kevin Spacey in dem Fall. Ja, es ist tatsächlich so, dass Kevin Spacey hier einen berufstätigen Ehemann spielt, namens Lester, und der ist Vater und Ehemann in dem Fall, ja, und ist tatsächlich mitten in der Midlife-Crisis, hat genug von seinem Leben und beschließt sich, als, wie soll ich sagen, kiffender Teenager irgendwie neu zu erfinden. Also, ja, willkommen in meinem Leben, ohne Kiffen. Tatsächlich.
0: Ich wollte gerade sagen, okay.
1: Ich versuche mich natürlich nicht neu zu erfinden. Hat irgendwie, läuft sein Leben aus dem Ruder. Er hat irgendwie keinen tollen Sex mehr mit seiner Frau. Und dann sieht er bei einem Cheerleader-Auftritt seiner Tochter tatsächlich, die Freundin seiner Tochter, die gespielt wird von Mena Suvari, wie gesagt, und hat sich schockverliebt. Ja, und irgendwie ist das sehr, sehr lustig, weil, Fun Fact, und da verrate ich jetzt vielleicht schon ein bisschen zu viel, wenn ihr den Film noch nicht gesehen habt, die Geschichte wird nämlich von Lester selber erzählt, nämlich postmortem. Das heißt, es beginnt mit folgendem Satz, den habe ich jetzt mal rausgeschrieben, ich zitiere aus dem Film: In weniger als einem Jahr bin ich tot. Natürlich weiß ich das noch nicht. Und so geht's praktisch im Endeffekt los. Und eigentlich weiß man halt, wie gesagt, schon, dass Lester stirbt. Man lässt noch offen, wie. Und das ist das Schöne an der ganzen Geschichte. Es ist ein Drama. Guckt's euch an. Oscar, bester Hauptdarsteller, bester Film, beste Regie. Also der hat abgesahnt in Hollywood. Und zeigt sich auch wieder bei den Rotten Tomatoes, 87% Tomatometer, 93% Popcornmeter, 8,3 IMDb-Wertung. Also auch da geht's tatsächlich in den hohen Bereich. Ich würde sagen, da sind wir zwischen 1 und 2, wenn wir das im Notensystem machen wollen. Ihr könnt ihn bei Netflix gucken, ihr könnt ihn bei Amazon gucken. Schaut ihn euch mal an, wenn ihr Lust habt auf ein schönes Drama aus den USA. Schön, in Anführungsstrichen, ja. Ja, American Beauty. Du hast ihn nicht gesehen, McFly.
0: Zum Teil. Also ich kenne ihn aus Ausschnitten oder auch, wenn man beim Fernsehen einfach mal hängen geblieben ist. Also komplett, glaube ich, habe ich ihn nicht gesehen. Mhm. Er steht aber hier im Regal.
1: Sehr gut.
2: Auch
1: sehr
2: gut. Schön.
0: Ja.
1: Gut, bevor wir Platz 5 bei den Serien anschauen, gehen wir ganz kurz in die Werbung. 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
2: Genau, jetzt kommt voll der Stilbruch. Gut, dass zwischendurch Werbung war und man sich noch mal ein bisschen wieder resetten konnte. Denn ich lande bei Wer lebt in der Ananas? Ganz tiefe Meer. Spongebob, Schwamm, komm! Der
1: es
2: durfte
1: war kein
2: natürlich...
1: Serien, ja, für mich, ich sag's noch mal.
2: Ja, nee, ich glaube, es kommen noch einige, aber es bleibt wild. Oh, ja, bisher gibt es 315 Folgen in 14 Staffeln. Gibt aber immer noch mehr. Und ja, es handelt vom Leben des Schwamms, SpongeBob Schwammkopf, im Englischen SpongeBob SquarePants, weil er entsprechende Hosen anhat. Was ich jetzt in der Recherche übrigens rausgefunden habe, ist, dass er eigentlich Robert heißt. Dachte ich, ach guck, wusste ich auch noch nicht. Super spannend. Ja, keine Ahnung. Der lebt halt unter Wasser natürlich, wie es eben Meeresbewohner so tun, arbeitet im Fastfood-Restaurant Krosse Krabbe. Und ja, er lebt halt ganz viele Abenteuer mit lustigen und weniger lustigen Tieren unter Wasser. ja, also Bikini Bottom hat man vielleicht schon mal gehört. So heißt die Stadt, in der er lebt. Und das Lustige an der Geschichte ist, es variiert manchmal, wie groß oder klein diese Stadt ist, je nachdem, wie man es gerade braucht in der Folge. Und ja, keine Ahnung. Das ist halt ganz lustig. Sein bester Freund
1: Patrick.
2: Patrick Star, ein Seestern, ein strunzdummer Seestern, aber man hat ihn unglaublich lieb und irgendwie macht er auch ganz viel kaputt und stiftet sehr viel Unsinn und das ist ja sehr lustig. Guck,
1: unsere Adaption ist ja dann McFly in dem Fall.
2: Ja? Ja, oh.
0: Du bist so ein Thaddeus manchmal, weißt du.
2: Genau, manchmal ist das gar nicht so schlecht. Guck mal. Ja. Thaddeus wohnt nämlich zwischen SpongeBob und Patrick und ist ja hart genervt von den beiden, würde ich sagen. Ist halt
0: bitte,
2: diese Peter.
0: Bitte.
2: Dann gibt's Läuft. Natürlich noch den fiesen, geldgeilen Chef von SpongeBob. Das ist Eugene Herbert Krabs.
0: Doc.
2: Dem gehört halt die krosse Krabbe und der versucht nur seinen Profit zu maximieren.
0: Doc.
2: Und,
1: ich kann nicht alles sagen.
2: Ja. Gibt noch so ein paar andere Charaktere. Also was ich noch besonders toll finde, ist, dass SpongeBob ein Haustier hat. Das ist Gary B. Schneckerich. Ist eigentlich so eine Schnecke, aber so ein bisschen an Katze. Also das ist irgendwie eine Schnecke, die denkt, sie sei eine Katze.
0: Ja.
2: Und das finde ich richtig süß. Oder auch ein Highlight an Charakteren ist das Eichhörnchen Sandy. Das ist so ein NASA-Experiment gewesen. Ganz lange Geschichte. Die wohnt aber in so einer Glocke unter Wasser, weil sie ja eben ein Eichhörnchen ist und eigentlich nicht unter Wasser leben kann. Ist egal. Es ist sauwitzig, meistens komplett drüber. Ich habe auch nicht ansatzweise alle Folgen geguckt, aber das ist halt auch sowas, was man sich abends, wenn man von einer Party nach Hause gekommen ist und es lief dann gerade in Dauerschleife auf Super RTL, dann hat man sich das nochmal angeguckt. Sagen wir es mal so.
1: Okay, sehr gut mit Alkohol zu ertragen, ja.
2: Ja, so in der Art.
0: Auch.
2: Ja, das ist jetzt genauso wie, das muss ich auch nochmal recherchieren, wann das war im Kinderkanal Bernd das Brot nachts. Die Dauerschleife, die da immer gekommen
1: ist. Das stimmt, kommt ja immer noch.
2: Egal.
0: Die läuft immer noch.
2: Läuft, ja, ich gucke kein lineares Fernsehen mehr, das sieht man, also merkt man daran. Aber nichtsdestotrotz, die deutsche Erstausstrahlung war 2002 auf Super RTL. Tomaten haben wir natürlich wieder nicht, aber beim Popcorn landen wir auf 78% und ja, sehen kann man einen Großteil der Folgen auf Join, Paramount Plus oder eben auf Prime. Also da sind auch ein Teil enthalten, ein Teil zum Kaufen. Das ist ganz wild durcheinander, aber das ist ganz häufig so, wenn es so viele Staffeln gibt.
0: Ein Spruch von Thaddeus, den habe ich mir gemerkt und den nutze ich auch regelmäßig im Alltag. Der lautet nämlich, könnt ihr nicht woanders dumm sein?
2: Ja, das ist auch gut.
1: Sehr schön. Ja, dann gehe ich auf Platz 5. Wir bewegen uns weiter Richtung Platz 1. Also Platz 5 bei mir ist ein Horrorfilm. Der eine sagt ja, der andere sagt nein. Ich habe ihn geguckt, deswegen würde ich ihn schon nicht mehr als Horrorfilm bezeichnen. Nenne ich es mal Horrorkomödie vielleicht, ich weiß es nicht. Sleepy Hollow ist bei mir auf Platz 5. 101 Minuten FSK 16 USA und Deutschland tatsächlich mit Johnny Depp, Christina Ricci, Christopher Lee und himself Christopher Walken. Genau so ist es.
2: Der beste Nebendarsteller ever.
1: Ever. genau, Regie auch sensationell. Tim Burton, man kennt ihn mit Sicherheit aus Charlie und die Schokoladenfabrik und vielen anderen mehr. Und viel mehr, absolut. Aber
2: könnte man auch nochmal eine Sonderfolge zu machen.
1: Batman, was weiß ich. Es gibt wirklich einige Filme, die er gemacht hat. In diesem Film verschlägt es uns in das schöne, kleine, niedlich will ich jetzt mal nicht sagen, düstere Städtchen, Sleepy Hollow, denn da wurden drei Leichen geköpft gefunden. Wer jetzt schon Angst hat, sollte abschalten. Und zwar soll da der Geist des furchtlosen Reiters verantwortlich sein. Und dementsprechend wird natürlich der Kriminologe Ichabod Crane beauftragt, dort mal hinzufahren nach Sleepy Hollow und das zu lösen. Ichabod Crane ist allerdings rein wissenschaftlich und denkt halt nicht an Geister und glaubt auch nicht dran, sondern versucht das halt mit seinen wissenschaftlichen Methoden, die Verbrechen aufzuklären. Das

0: Wissenschaftlichen und dann sitzt er da in diesem Bett, ja, und ja, ich habe einen kopflosen Reiter gesehen, ja, genau, deswegen sind sie ja hier, ja, also sehr, sehr schön.
1: Ich glaube, ich habe ihn wirklich gesehen, sie waren ja nicht dabei, ja, ich sag dir das doch die ganze Zeit, Mann!
0: Also wirklich ein ganz, ganz toller Film, ich weiß, dass ich ihn damals im Kino geguckt habe und auch eine wundervolle Christina Ricci. Ricky Ritchie, ich weiß nicht, wie man es genau ausspricht.
2: Ritchie.
0: Ja, sie ist der Cook, da kommt unser USA-Specialist. Und ja, also guckt ihn euch an, kann ich nur empfehlen. Oscar fürs beste Szenenbild übrigens ging auch an Sleepy Hollow. Ja, Platz 5.
2: Ach Gott, so lange nicht geguckt, das muss auch mal wieder
0: sein.
2: Ja,
0: das muss auf jeden Fall sein. Ach so, habe ich gar nicht erzählt. Gibt's bei Amazon, falls du ihn gucken möchtest.
2: Ich habe ihn.
0: Sehr gut. Hat 71% Tomatometer, 80% Popcornmeter und bei IMDb ist es 7,3 von 10. So.
2: Geil.
0: Richtig. Platz 4 im Serienbereich. Ich bin sehr gespannt.
1: Ja, bei mir ist es tatsächlich jetzt auch mal was Ernstes.
0: Oh nein.
1: Könnt ihr euch gar nicht vorstellen, ne?
0: Dann ist es vielleicht was für mich.
1: Ja, mal gucken. Ich weiß nicht. Also ich weiß, dass ich das tatsächlich sehr, sehr viel damals geguckt habe. Und zwar Law and Order New York war es bei uns. Eigentlich aber Special Victims Unit, so hieß es dann bei uns teilweise auch. Später und es geht halt darum, also Law and Order ist halt auch so, die gibt's ja schon so unfassbar lange, diese Serie. Und da geht's eben in erster Linie darum, wie Polizei und Staatsanwalt miteinander arbeiten. Ich habe mir da auch nochmal irgendwas rausgeschrieben. Bei Polizei und Staatsanwaltschaft gelten Sexualverbrechen als besonders abscheulich. In New York City gehören die engagierten Detectives, die in diesen brutalen Fällen ermitteln, zur Sondereinheit für Sexualdelikte. Dies sind ihre Geschichten.
2: Dum-dum,
1: genau. Immer wenn ich Netflix anmache, kommt ja dieses auch, dieses Dum-dum. Und ich denke immer, ey, das ist Law and Order, Mann. Genau. Und so beginnt das eigentlich immer. Dieses Voice-Over kommt im Deutschen übrigens von Michael Brennecke gesprochen. Und und wie gesagt, hier geht es aber im Schwerpunkt wirklich um Sexualverbrechen. Und spielt im fiktiven New Yorker Polizeibezirk 16. Und es sind bisher, und tatsächlich läuft sie immer noch, da war ich auch ganz überrascht, 573 Folgen in 26 Staffeln bisher erschienen. Also ich glaube, das Team hat mittlerweile auch schon mehrfach gewechselt. Genau. Und seit 2005 in Deutschland auch zu sehen gewesen, damals zunächst auf RTL 2. Und Tomaten bei 78% und Popcorn bei 83. Definitiv solide, würde ich sagen. Ja.
0: Sehr gut. Beim nächsten Mal, wie gesagt, dieses Mal ist es ja ein kleiner Test, deswegen habe ich nur diese Schnipsel für meine Filmchen mitgebracht. Wir versuchen das mal, wenn dieses Video bzw. diese Folge nicht gesperrt wird, versuchen wir es beim nächsten Mal auch die anderen natürlich nochmal, solche Sachen dann einfach mal mitzubringen und einen kurzen Ausschnitt mal mit reinzubringen. Vielleicht belebt das Ganze nochmal. Ja.
1: Wir gucken mal. Auf jeden Fall wer das die Schnipsel quasi in voller Länge und in echt sich angucken möchte, kann auf Netflix, RTL Plus oder wer es auch komplett kaufen möchte bei Prime, Law and Order Special Victims Unit nochmal schauen.
0: Sehr gut.
2: Cool.
0: McFly, du darfst wieder aufstehen, du bist dran.
1: An die Tafel,
2: jawohl. Ja, Doc, du hattest eben gerade einen Oscar-prämierten Film genannt. Dann mache ich das doch auch einfach mal.
0: Mach das mal.
2: Tarzan, also Disneys Adaption von Tarzan. Oh. Ja, Oscar-prämiert wofür? für den Song You'll Be in My Heart von Phil Collins. Steht übrigens nachher auch zur Auswahl, wenn ihr wollt. Das Baby Tarzan wird von der Gorillamutter Carla adoptiert und erstmals im Erwachsenenalter begegnet der junge Tarzan dann auch anderen Menschen. Muss sich dann im Laufe des Films dann entscheiden, wo gehört er hin? Zu seiner Adoptivfamilie, zu seiner Gorilla-Adoptivfamilie oder zieht es ihn doch tatsächlich wieder in die Zivilisation zurück? Ja. Der Film ist, ja, wie gesagt, von Disney, ist eine von vielen, vielen Tarzan-Adaptionen. Ich glaube, wurde, keine Ahnung, wie oft irgendwie nochmal verfilmt, also die Grundgeschichte.

0: Regie führte Chris Buck. Sagt einem jetzt vielleicht so nichts, aber wenn man seine anderen Filme mal sich so durchliest, Könige der Wellen zum Beispiel, oder auch Frozen, die Eiskönige.
1: Frotzen.
0: Frotzen, auch von ihm, genau. Eine Rotten Tomato-Wertung von 90-75, also bei den Kritikern sehr, sehr gut weggekommen, bei den Fans ja doch auch, relativ, ne? Im Cast dabei waren Glenn Close und Minnie Driver. Tarzan wurde gesprochen von Tony Goldwyn. Ist jetzt nicht ganz so bekannt. Im Deutschen wurde die Jane von Anke Engelke synchronisiert.
2: Ja. Hätte ich mich jetzt gar nicht dran erinnern.
1: Und im Deutschen
2: können.
1: Hat auch Phil Collins dir gehört stimmt. mein Herz gesungen.
0: Ja. Richtig, stimmt. Das hat er, glaube ich, für fast alle internationalen Fassungen nochmal. Hat er das nicht auch für Bärenbrüder gemacht? Ich glaube ja. Also er hat jedenfalls mehrere internationale Fassungen von seinem Song aufgenommen.
2: Das und? Weiß ich nicht mehr, aber ich weiß, dass er bei Wetten, dass war und das dann auch auf Deutsch gesungen hat und dass Thomas Gottschalk dann hingegangen ist und hatte sich dann in Lautschrift geschriebenen Text angeguckt und hat den dann gezeigt. Da kann ich mich noch voll dran erinnern, weil die Sendung habe ich geguckt.
1: Und ich weiß es noch tatsächlich, weil ja kurz danach auch das Musical dann kam und da gab es im Fernsehen tatsächlich, haben die für dieses Musical die Schauspieler gesucht und gecastet. Und da war er unter anderem dann auch da und hat praktisch den Song performt. Also das war auch sehr, sehr schön, ja. Also wie er dann nochmal da war. Ja,
0: stimmt, meine Erinnerung. Das habe ich auch mal mitgekriegt, dass es da ein Musical vielleicht gibt es das nicht heute noch? Ich glaube ja, ne? Das läuft auch heute noch. Gut.
1: Ich habe das damals auch in Hamburg gesehen. Es läuft mittlerweile, glaube ich, nicht mehr in Hamburg. Aber ich habe es damals in Hamburg gesehen.
2: Ich dachte, das wäre jetzt gerade nochmal.
1: Könnte auch sein, dass es jetzt wieder
2: Werbung für gesehen. Ich meine jetzt wieder, die wechseln ja regelmäßig. Aber ich müsste lügen, ich bin mir da auch nicht sicher.
0: Ja. Kann ich nichts zu sagen. Ich habe noch nie ein Musical in meinem Leben geguckt.
1: Das wird Zeit.
0: Na, wer weiß.
1: Ich glaube, 2026 ist ein gutes Jahr dafür.
2: So ab März.
0: Mal sehen, ob ich Zeit
1: habe. Schön, dass wir bei deinem ersten Mal dabei sein dürfen.
0: 2,8 Millionen Kinozuschauer hier in Deutschland.
1: Ja.
0: Und kriegt man natürlich bei Disney Plus zu sehen, den
1: Wo
0: Film.
1: Wo sonst?
0: Ja. Vielleicht auch bei Amazon, habe ich aber nicht nachgeguckt, weil wenn ich ein Disney Plus Abo habe. Ne?
1: Sehr gut. Ich auch.
0: So.
1: Schön.
0: Na, Doc?
1: Na?
0: Action, Drama, Science Fiction?
1: Was hättest du gerne?
0: Ja.
1: Ja. Drama, richtig. Ich bin natürlich, die Dramen liegen mir hier tatsächlich am Herzen, zumindest in den letzten
0: Drama,
1: Geschichten.
0: Drama, Baby.
1: Genau, und zwar kümmere ich mich um ein heißes, provokantes Teenager-Drama und spitzt tatsächlich Einstein die Ohren. Ich bin mir
2: sicher. Hat was mit Engeln zu tun.
1: Ja, es hat was mit Engeln zu tun, natürlich. Okay. Eiskalte Engel, so heißt der Film. In Englisch im Original heißt er Cruel Intentions. Und ist natürlich mit der fabelhaften Sarah Michelle Gellar. Ja, da haben wir sie wieder. Mit Reese Witherspoon, mit Liv Tyler, mit Ryan Phillippe. Joshua Jackson hat mitgespielt. Tara Reid, also wirklich auch die ganze Charge an Jungstars mit dabei. Regie hat geführt Roger Campbell. Den kennt man vielleicht. Und führen vom Film Super Süß und Super Sexy, heißt er auf Deutsch. Und da geht's tatsächlich um, ja, eigentlich, das ist, also eigentlich muss man da nicht so viel sagen. Das ist wirklich so ein Teenager-Drama. So zwei Stiefgeschwister, gespielt eben von Sarah Michelle Gellar und Ryan Phillippe, die suchen sich die Reese Witherspoon aus, ja, weil die hat ein Manifest geschrieben, dass sie halt eben, wo sie halt eben drin erzählt, dass es um, dass sie nie Sex vor dem, vor der Heirat, vor der Hochzeit haben würde und ja, unschuldig bleiben will bis zur Hochzeit. Und das provoziert die beiden natürlich ungemein und die haben eine Wette laufen, dass sie dann halt eben die gute Reese Witherspoon bis zum Ende des Schuljahres doch dazu kriegen, ihre Unschuld zu verlieren. Ja, und das ist ein sensationelles Drama. Also ich erinnere mich noch an diesen Schlussakt ganz genau, also wirklich sensationell. Tolles Finale. Ja, also einfach mal wieder reinschauen. FSK 16, 97 Minuten, läuft bei Amazon, wenn ihr ihn gucken wollt. 54% Tomatometer und
2: 8%
1: Kritiker
2: nicht.
1: Tatsächlich und 80% Popcornmeter. Ja. Also das ist wirklich eine sehr, sehr große Diskrepanz. Bei IMDb 6,8, also das verstehe ich dann wieder schon eher, 6,8 von 10. Aber ja, bei den Kritikern durchgefallen, bei Publikum. Vielleicht, das war damals, glaube ich, auch so die Zeit, wo irgendwie sexuelle Revolution und irgendwie war das so, weiß ich nicht, vielleicht kommen ja noch irgendwie zu American Pie oder sowas, diese ganzen Teenager-Geschichten, wer weiß es so ganz genau. Ja.
2: Ich fand den einfach mega. Also ich finde die ganze Geschichte, dieses Drama, dieses untereinander gut wieder wunderbare Szenen, die öfter parodiert wurden. aber ich fand den ganzen Film unfassbar gut. Hab den auch echt häufig geguckt. Ich habe den auch tatsächlich auf DVD. Und auch den Soundtrack. Also ich möchte jetzt hier schon einmal meine Pfote heben, wenn es nachher um den Soundtrack geht. Den hätte ich gerne drin.
1: Ich bin sehr gespannt. Ich musste mich ja für einen Song entscheiden. Und ich weiß nicht, ob ich den genommen habe, den du dir wünschst und erhoffst.
2: Werden wir sehen. Ja. Bin gespannt.
1: Ja, könnt ihr sein. Sehr schön. Genau. So, Cruel Intentions, die Serie läuft ja auch irgendwie seit diesem Jahr oder seit letztem Jahr. Habe ich nicht geguckt, muss ich ehrlicherweise sagen. Wollte ich mir auch irgendwie.
2: Ist von mir vorbeigegangen.
1: Ja, gibt's tatsächlich, ich glaube, bei Netflix, wenn ich das richtig weiß, oder bei Amazon. Könnt ihr euch die Serie anschauen. Ich persönlich liebe das Original und einfach auch die SchauspielerInnen, die damit spielen. Und dementsprechend habe ich mir die Serie dann nicht angetan. So, wir gehen aufs Treppchen. Einstein, ich bin sehr gespannt, was du für Serien auf dem Treppchen hast.
2: Ja, ich habe schon wieder keine Serie.
1: Ich bin
2: schon wieder bei einer Spielshow. Genau, lock das mal ein. Ich bin wieder bei einer Spielshow gelandet und bei einer legendären Spielshow, die auch immer noch läuft. Und zwar, Wer wird Millionär?
0: Oh.
2: Ja, auch seit 99 mit Günther Jauch am Start. Es gibt mittlerweile über 1700 Folgen plus 45 Promi-Specials. Ja, wie gesagt, läuft immer noch. Und was soll ich dazu sagen? Es ist tatsächlich ein britisches Original. Also Who Wants to be a Millionaire ist es im britischen Original gewesen. Und Endemol sagt einem vielleicht auch noch was, hat es natürlich dann auch wieder nach Deutschland geholt. Ist nach wie vor eine der beliebtesten und bekanntesten Quizshows in Deutschland. Was soll man dazu sagen? Es gibt im Laufe der Zeit natürlich ein bisschen unterschiedliche Gewinne. Also es ging, weil wir 1999 vor der Einführung des Euros sind, hat man ursprünglich 1 Million D-Mark gewinnen können. Die 15 Gewinnstufen hatte man nach wie vor. Ich habe das tatsächlich mal rausgesucht, weil ich das ganz interessant fand. Weil man mit 100 Mark gestartet ist und tatsächlich dann 1 Million Mark bekommen konnte. Das hat sich dann, mit Einführung des Euros, dann ist man mit 50 Euro gestartet und ist aber trotzdem dann bei 1 Million Euro gelandet. Die Gewinnstufen waren dann nur so ein bisschen anders. Man hatte immer die Joker, Telefon-Joker, 50-50-Joker, Publikums-Joker. Später kam irgendwann noch der Zusatz-Joker dazu. Dann hat man das wieder mit den Gewinnstufen geändert. Also da will ich jetzt gar nicht so weit eingehen, aber man hatte das früher immer so, dass man immer so eine bestimmte Stufe hatte, auf die man zurückgefallen ist. Wenn man falsch geantwortet hat, dass man da entsprechend sicher war, dann konnte man irgendwann auf Risiko spielen und hast du nicht gesehen, das führt jetzt aber zu weit. Mhm. Was ich aber ganz interessant finde, ist, dass man bei dieser Show immer die Möglichkeit hatte, nachdem man die Frage gehört hat, noch auszusteigen und dann eben das, was man bis dahin erspielt hatte, auch sicher hatte. Und das ist tatsächlich was habe ich so in einer anderen Show, kann ich mir jetzt gerade nicht erinnern, dass es das so auch nochmal gab. Und das fand ich ganz interessant und es war einfach so ein krasses Erfolgs Rezept. Es gab übrigens noch mal so ein paar Specials. Also ein Zocker-Special gab es zwischendurch mal. Da konnte man insgesamt 2 Millionen Euro gewinnen übrigens. Zur 1.500. Sendung konnte man 1.500.000.
1: Wow. Ein sensationelles Konzept. 1.500 Euro.
2: Ja, genau. Genau. Oder es gab wohl auch mal die 3-Millionen-Euro-Woche, und da kommt man dann wohl auch 300, was ist los? Ja, die 3-Millionen-Gewinn.
1: Rangen kennen wir uns nicht aus.
2: Nee, das sind finanzielle Rahmen, die komplett meinen Horizont sprengen.
1: Ja, schön. Wer wird
2: genau.
1: Millionär?
2: Ja, und genau, seit 3. September 1999 auf RTL.
1: Im September ist halt vieles Gutes entstanden.
0: Ah ja.
2: Ja. Okay. Hätte ich beinahe gesagt, hast da reingefeiert an dem Tag.
1: Wahrscheinlich.
0: Aber. Wunderbar.
1: Muss mal eine Rückfrage stellen. Hat sich da schon mal jemand beworben von euch? Ja, du hast dich beworben.
2: Echt?
1: Nein. Warum wusste ich das? wie ist das denn? Also musst du da in so einem Vordings rein oder?
0: Das ist mindestens 10 Jahre her. Oh, nee, 15 Jahre muss das her sein. Das war einfach nur so eine Online-Bewerbung, die ich einfach nur abgeschickt habe. Du hast einen Fragebogen ausgefüllt, du hast deine Adressdaten hinterlegt und dann musstest du einfach warten, dass da was zurückkommt.
1: Okay.
0: Also ist allerdings nie eine Mail reingeflattert.
1: Möchtest du das nochmal?
0: Ich weiß es nicht. Habe ich lange Zeit nicht drüber
1: nachgedacht. Wollen wir dich mal bewerben über die Rückspulhelden?
0: Ich war tatsächlich mal zu einem Casting für die Quizshow, falls man das von Sat.1 noch kennt. Das hat der,
2: ja, stimmt.
0: Da war ich tatsächlich mal beim Casting dabei in Hamburg. 2002 war das. Mhm. Allerdings auch in der ersten Runde rausgeflogen.
1: Na gut, dann.
2: Es gab da auch nochmal, Bekannte von mir waren auch mal, ich meine, das war auch mit irgendwas mit Jörg Pilawa. Die Quizshow? Nee, das war irgendwie noch älter, das hieß noch irgendwie anders.
0: Das Quiz mit Jörg Pilawa, das hat er ja auch
2: mal gemacht. Ja, irgendwie sowas. Ich glaube, da waren auch noch mal Bekannte von mir.
0: Als ich mich da bei der Show beworben habe damals, da hat die Show wie hieß denn der Österreicher? Christian Klerici, der hat das dann zu der Zeit moderiert. Ich glaube, er ist der Nachfolger gewesen.
1: Christian Klerici, ja, meine Herren, ey, das sind ja Namen. Ich bin gespannt, ob wir die Namen auf deinem Platz 3 besser kennen.
0: Ich muss ja erstmal Platz 4 loswerden.
2: Oh, haben wir dich übergangen?
0: Nee.
2: Ja doch, ich habe gerade meinen Platz 3 vorgelesen.
1: Genau, wir sind bei Platz 3. Wir sind doch.
0: Also ich gucke hier gerade nochmal durch.
1: Guck mal durch.
0: 1, 2, 3. Ja, ich hab 10 Filme. Ich habe den hatte ich auch.
2: Haben wir dich einmal übergangen?
0: Wahrscheinlich schon, nein. Ja. Also
1: haben wir nicht.
2: Ja, müssen wir doch. Dann.
0: Keine Ahnung, also ich
2: mach jetzt einfach beide. Mach jetzt einfach 2 hintereinander.
0: Auf Platz 4 habe ich erstmal Toy Story 2.
2: Auch schön.
0: Ja. Hast du dich in deiner Liste irgendwie geirrt? Okay. Also.
2: Ich habe das auch durchnummeriert.
0: Ja, ich auch. Deswegen wundere ich mich auch gerade so ein bisschen.
2: Ich habe eben schon überlegt, es kann gut sein, dass wir dich eben einmal übersprungen haben. Ich habe eben noch drüber nachgedacht.
0: Kann gut sein. Wir können das ja gleich einfach mal ganz kurz durchgehen. So, Toy Story 2. Der gute Woody und andere Spielzeuge von Andy, dem Jungen, den man nie zu sehen kriegt, wollen ein ausgemustertes anderes Spielzeug retten, aber Woody wird von einem Sammler auf einem Flohmarkt geklaut. Und jetzt muss der Retter halt gerettet werden. So, das wird dann auch eine ganz lustige Rettungsaktion, ganz große Geschichte mit dem Spielzeugsammler und. Also ich will da nicht zu viel sagen, weil es würde ausufern. Es würde ganz einfach ausufern. Regie führte John Lasseter, der übrigens auch das große Krabbeln gemacht hat. In den Hauptrollen zu hören Tom Hanks, Tim Allen und Joan Cusack. 2,8 Millionen Kinozuschauer in Deutschland und die Rotten Tomatoes-Wertung, die fand ich richtig gut. 100-87.
2: Oha.
0: Sehr, sehr groß. Also sehr, sehr hoch. Und es war noch eine Oscar-Nominierung für den Soundtrack. Allerdings hat der Titel nicht gewonnen. War von Randy Newman auch wieder komponiert. Aber ich weiß nicht mehr, wer es gesungen hat. Ich hatte mir das mal aufgeschrieben.
1: Hat er nicht gewonnen.
0: Aber das ist jetzt. Er hat nicht gewonnen. Nee, leider nicht. So. Ja, das ist mein Platz 4. Ich gehe noch einmal kurz durch. Also Detroit Rock City, Austin Powers, Werner, 10 Dinge, Notting Hill, Tarzan, Toy Story, ja.
2: Ja, dann mach mit Platz 3.
1: Dann darfst du jetzt deinen Platz 3 nennen. Dann kann ja sein, dass ich dich übersprungen habe einfach.
0: Ja, ist ja auch nicht das erste Mal.
1: So.
0: So. Platz 3, also Bronze geht dann an Dogma.
1: Ah.
2: Ja. Mein persönlicher Platz 1.
0: Ja? Ah, super. So geil, so geil.
1: Ja, Fundstück bei Nele.
0: Die beiden gefallenen Engel Loki und Bartleby wollen durch ein kirchliches Schlupfloch wieder zurück in den Himmel. Das würde allerdings die Existenz, also die komplette Existenz der Erde auslöschen. Und die letzte Nachfahrin von Jesus Christus, Bethany, wird von Gott persönlich beauftragt, die beiden aufzuhalten.
2: Naja, nicht direkt von Gott persönlich, naja, sondern weil Gott spricht ja nicht, sondern halt
0: nein,
2: über den Metatron.
0: Aber Gott, ja genau, der Metatron überbringt ihr den Auftrag, richtig, aber der Auftrag selber stammt von Gott. Alanis Morissette, von Gott selber. Ja. Matt Damon, Ben Affleck, Linda Fiorentino, Alan Rickman, Salma Hayek, Chris Rock, Kevin Smith, Jason Mewes. Großartiges Star-Aufgebot. Regisseur Kevin Smith übrigens, den kennt man vielleicht auch aus mit den Jay und Silent Bob Filmen.
2: Ja.
0: Und aus Clerks 1 bis 3 oder 4 mittlerweile sogar.
2: Der gehört das ja auch quasi irgendwie mit zu.
0: Das ist so dieses ganze Film- und Serien.
2: In dem Universum.
0: Genau, das ganze Universum, richtig. Kevin Smith selber hatte sich einmal unbemerkt an einer Demonstration beteiligt, die gegen diesen Film protestiert hat. Und er wurde auch tatsächlich von einem Fernsehreporter dazu interviewt, warum dieser Film verboten werden sollte. Und er hat auch ganz entrüstet gesagt, ja, das ist gotteslästerlich, das ist einfach nur widerlich, das kann man doch nicht machen. Und dann sich selber so auf die Schippe zu nehmen und nicht zu merken, Leute, ihr habt gerade mit dem Regisseur des Films gesprochen und der sich da einfach unbemerkt in diese schimpfende Meute reinstellt. Also das ist eine Aktion, das fand ich schon, das war schon fast Raab-esk. Also sehr, sehr cool. Ach ja. 71-85 die Tomato-Wertung. Und hierzulande leider nur knapp 300.000 Kinozuschauer. Ist wohl auch so ein Spätzünder, der irgendwie im Heimkino durchgestartet ist.
2: Ja, ich habe den auch nicht im Kino gesehen, sondern erst deutlich später. Und das ist tatsächlich bis heute einer meiner absoluten Lieblingsfilme.
0: Vielleicht hat sich ja auch die Kirche so quergestellt und gesagt, ne, der wird hier nicht in unseren Bereichen laufen. Ist ja gut möglich.
1: Ja, aber trotzdem toller Film.
0: Na klar, der Film ist super, der ist lustig. Und gerade für mich als Religionskritiker.
2: Ja. Ne? Buddy Jesus.
0: Unglaublich gut. Doc, Bronzemedaille.
1: Ja.
0: Willst du wissen?
1: Sehr, sehr gerne. Mache ich auf jeden Fall sehr, sehr gerne. Ich habe mir einen Psychothriller rausgesucht. Und auch da möchte ich gerne mit einem Zitat in die Folge einsteigen, damit ihr dann wisst, welcher Film es ist. Und es ist einfach der Satz des Filmes. Und ich spiele ihn mal ab.
3: Ich sehe tote Menschen.
1: Genau. Das war Cole Shaw. Ja, im Film zumindest, gespielt von Haley Joel Osment. Entschuldigung, da muss ich kurz einmal nachgucken. Da bin ich die ganze Zeit bei Cole. Und wir sprechen natürlich über The Sixth Sense. Ja, in Deutschland hat er noch den tollen Beititel bekommen. Nicht jede Gabe ist ein Segen. Und nicht jeden Filmtitel muss man einfach nochmal versauen. Ja, nee, also dementsprechend, ich bin schon froh, dass sie ihn nicht der sechste Sinn genannt haben. Ja, naja, wie auch immer.
0: Ich kenne den siebten Sinn.
1: Der siebte Sinn, genau. Ja. Das ist die Fortsetzung. 107 Minuten FSK 16, Psychothriller, habe ich schon gesagt, aus den USA und auch dort ein tolles Star-Aufgebot. Haley Joel Osment, habe ich schon gesagt, als Nachwuchsschauspieler im Endeffekt. Bruce Willis ist mit dabei. Toni Colletti, man erkennt sie im ersten Step, finde ich tatsächlich gar nicht, wenn man sie so heute kennt in ihren Filmen. Misha Barton ist dabei. Misha Barton, noch bekannt, also für mich tatsächlich auch ein Star aus OC California. Und die ist auch dabei als Geist. Und Regie hat natürlich geführt M. Night Shyamalan.
2: Ja, der hat es bestimmt auch gefühlt.
1: Gefühlt hat es auch, ja. ja, hat natürlich mit Split und Glass noch die beiden anderen Filme gemacht, die eigentlich auch zu dieser Reihe dann gehören. ja, in diesem Fall wird halt der Joel Haley Osment, der im Film halt eben Cole Shaw heißt, von Geistern heimgesucht und vertraut sich dann irgendwann dem Kinderpsychologen Dr. Malcolm Crowe an. Und ja, was soll man einfach dazu sagen? Es ist einfach ein einzigartiger, ikonischer, gruselig, ich würde ihn auch nicht als Horrorfilm bezeichnen, aber ikonisch ist eigentlich das Wort, was mir da am meisten so einfällt. Ich finde es super. Ich habe den Film jetzt nochmal geguckt und habe einfach nochmal gedacht, Alter, was für ein Mindfuck-Film einfach, ja, weil du siehst einfach, ja. Nein, da will ich nicht spoilern. Guckt ihn euch an. Nein, in dem Fall spoiler ich nicht. Guckt ihn euch an. Ich finde ihn sensationell. Ja. Und auch Bruce
2: Wer ihn noch nicht gesehen hat.
1: Bruce Willis sensationell. Hat 6 Oscar-Nominierungen bekommen, keinen erhalten. Dafür aber ein MTV Movie Award für Joel Haley Osment als bester Nachwuchsdarsteller. Ja.
2: Wisst ihr, was mir gerade aufgefallen ist? Wir sind ja gerade völlig durcheinander geraten. Ich bin doch eigentlich gestartet, diese Folge.
0: Ja.
2: Ah, jetzt sind wir völlig durch.
0: Genau, du bist mit den Fernsehserien gestartet, genau.
1: Genau, aber
2: egal.
1: Du hattest Platz 3 ja eben.
2: Ja, aber ich hätte jetzt mit Platz 2 weitergemacht.
1: Genau, aber ich bin ja Platz 3. Du machst gleich mit Platz 2 weiter.
2: Ach, du bist noch bei Platz
1: 3. Das ist mein Platz 3.
2: Du warst noch bei... Ey, jetzt hört auf. Jetzt, heute...
1: Ja, wir müssen zusehen.
0: Mein Platz 3 hatte ich
2: zusehen.
0: Ja schon.
2: Den hatte jetzt. Entschuldigung, jetzt bin ich komplett durcheinander.
1: Kein Ding, trink ruhig was, ist kein Ding. Nimm noch ein bisschen Zucker zu dir, läuft. Also The Sixth Sense, auf jeden Fall eine absolute Filmempfehlung. Ich glaube von uns dreien. Ja. Gehört in jede Videosammlung, in jede DVD-Sammlung. Guckt ihn euch an. Ein sensationeller Film, wie ich finde, mit einem Plot, den man nicht kommen sieht, wie ich finde.
0: Ich habe zum Beispiel Jake Lloyd und Haley Joel Osment eine ganze Weile verwechselt. Also ich dachte immer, dass das, zu Anfang dachte ich, dass das ein und derselbe Junge ist. Aber ich wurde dann auch schnell eines Besseren belehrt.
1: Sehr gut.
2: Ja, ist manchmal so.
0: Ja.
1: Genau, ist manchmal so. Und manchmal ist es auch so, dass wir jetzt tatsächlich wieder von vorne starten und Platz 2 nehmen, ja, und Silber verteilen im Serienbereich, weil, für alle, die gut aufgepasst haben, Nele hat angefangen.
2: Ja, Entschuldigung. So, ich komme jetzt zu einer Serie, von der ich glaube, dass ihr sie alle nicht kennt. Ich sie aber extrem gut fand und sehr, sehr, sehr, sehr, sehr gerne mochte und es einfach unglaublich witzig fand. Deswegen ist sie mein Platz 2. Deswegen werde ich auch gar nicht so sehr auf den Inhalt eingehen. Aber auf jeden Fall ist mein Platz 2 eine Science-Fiction-Serie. Und mit ganz vielen tollen Kreaturen aus der Jim Henson Company. Ich rede von der Serie Farscape, Verschollen im All. Ich weiß nicht, ich glaube, ihr kennt ihn nicht, ne?
0: Nein, gar nicht.
2: Ich habe mir das schon gedacht, ich habe sie wirklich sehr, sehr, sehr gerne geguckt. Und also als grober Abriss, es gibt 88 Folgen in 4 Staffeln und dann ist das auch mal, wie das so häufig ist, dann irgendwie spontan wieder abgesetzt worden und dann hat man, um das irgendwie noch zu Ende zu kriegen, so eine zweiteilige Miniserie gemacht, um eben entsprechend so ein Ende zu finden, um die losen Handlungsstränge noch aufzulösen. Das fand ich eigentlich ganz gut, dass das da mal so gemacht wurde. Vielleicht ganz grob, wir haben einen jungen amerikanischen Wissenschaftler, der ist auch Astronaut und der macht mal wieder Experimente und deswegen landet er irgendwann am allerwertesten des Universums und kommt irgendwie mitten in einen Gefangenenausbruch und die Peacekeeper, wie sie heißen, sind aber gar nicht so am Frieden interessiert. Das merkt er dann schnell und dann hat man wieder so ein gut-böse Austausch und merkt eigentlich, dass das letztendlich die Bösen sind. Er flieht mit den Häftlingen an Bord eines Raumschiffes. Und das ist eigentlich das coolste Element aus dieser ganzen Serie, weil dieses Raumschiff lebt. Das ist eine Lebensform und die geht eine Symbiose ein mit ihrem Piloten, der dann tatsächlich auch komplett mit dem ganzen Unterkörper in dieser Lebensform verschmilzt. Das konnten die eben mit Jim Henson ganz toll darstellen. Und die können auch tatsächlich Junge bekommen, diese Raumschiffe. Und keine Ahnung, die leben mit dem Piloten halt in so einer Art Symbiose, dass der Pilot ohne das Raumschiff auch nicht lange lebensfähig ist. Ja, die werden als Leviathane bezeichnet. Ich muss gestehen, ich habe keine Ahnung, wie die da drauf gekommen sind. Da bin ich jetzt nicht bibelfest genug. Aber nichtsdestotrotz finde ich das total spannend, weil die innerhalb ihres Körpers halt dann auch eine Art Atmosphäre erzeugen, wo andere Lebewesen drin leben können, existieren können. Naja, und um deren Abenteuer geht es eigentlich die ganze Zeit und wie sie eben mit diesen Peacekeepern umgehen. Aber was eben so krass ist, ist, die technische Umsetzung der Serie. Dadurch, dass wir viele Außerirdische haben, die durch animatronische Figuren dargestellt werden, können wir uns halt in dem Fall komplett von dem lösen, was wir halt sonst aus Star Trek oder Star Wars so kennen, wo eigentlich die meisten Außerirdischen Humanoide im weitesten Sinne sind. Mit was weiß ich, angepappten Ohren oder, ne, ihr wisst, was ich meine. Und weil wir
4: ach, die richtige.
2: Wirklich diese Puppen haben. Ja, ich finde, ja, genau, die angepappten Ohren, genau. Ich muss euch was beichten. Ich bin gar kein echter Hund.
4: Sie ist von Henson erfunden. Yay!
2: Nee, eben ja nicht. Also, das ist halt das, was so geil ist. Du hast halt nicht dieses Computeranimierte, sondern du hast richtig diese Handarbeit. Du hast, es ist eigentlich mehr theatermäßig, dass du eben diese Figuren da hast, die wirklich nicht humanoid sind. Und das finde ich einfach total toll. Deswegen wollte ich euch unbedingt von dieser Serie erzählen, die im Jahr 2000 das erste Mal auf Sat.1 ausgestrahlt wurde. Und was mich da überrascht hat, weil, wie gesagt, ich bin ja echt von vornherein davon ausgegangen, dass irgendwie keine Sau außer mir mal wieder diese Serie kennt. Sie hat eine Bewertung von 90% Tomaten und 87 Popcorn. Also das, wow, finde ich dafür schon echt krass. Und gefunden habe ich sie jetzt allerdings nur kostenpflichtig, entweder bei Prime oder Apple TV. Mhm. Also definitiv eine Empfehlung, weil es wirklich liebevoll gestaltet ist und eben auch mal was anderes.
4: Schön. Hat sich McFly auch schon aufgeschrieben und gleich schon weitergegeben.
0: Ja, klar, natürlich. Aufgeschrieben sowieso, weil ich muss damit ja noch was bearbeiten. So. Doc, bist du dran oder bin ich dran?
4: Du bist natürlich dran. Wie das so mit, der Reihenfolge ist. Ja.
0: Mit meiner Silbermedaille.
4: So.
0: Ja. Mein zweiter deutscher Film. Und damit auch der letzte in meiner Liste. Dieser Film läuft bis heute noch im Kino. Jetzt dürft ihr mal, jetzt dürft ihr mal raten. Welcher könnte das denn sein? Keine Ahnung. Deutscher Film läuft bis heute einmal wöchentlich in Bochum im UCI-Kino.
4: Oh ja.
0: Du hast eine Ahnung?
4: Ja, ich weiß, das ist dieses Bang, Bang, Boom, Boom. Wie heißt das denn?
0: Ja.
2: Bang, Boom, Bang, Bang, Bang, Bang. Läuft noch?
0: Bang, Bang, Boom, Bang läuft bis heute noch einmal, mindestens einmal wöchentlich in einem Kino
2: wusste
0: in Bochum.
2: Ich nicht. Ja. Geiler Soundtrack. Geiler Soundtrack.
0: Absolut gut.
4: Ja, das wird gleich hart.
2: Hab ich. Den hab ich hier auch stehen.
0: Ja. Was? Den Soundtrack? Egal.
4: Jetzt erzähl mal was zum Film.
2: Ich habe mir den Soundtrack gekauft.
0: Der Bankräuber Kalle Grabowski bricht aus dem Knast aus, um den Pornoproduzenten Frankie umzubringen. Zeitgleich plant der Unternehmer Kampmann mit seinem Mitarbeiter und seinem Sohn einen Versicherungsbetrug. Der Film ist der letzte von Dieter Krebs, bevor er starb im Jahr 2000. Und ja, wie ich vorhin gesagt habe, läuft bis heute noch regelmäßig in Bochum im Kino. Und er gehört zur Unna-Trilogie von Peter Thorwart. Die anderen Filme sind Was nicht passt, wird passend gemacht und Goldene Zeiten. Ja, mit dabei im Cast Ralf Richter als Kalle Grabowski, Oliver Kuritke als Kek, Dieter Krebs, habe ich eben gerade schon gesagt, Martin Semmelrogge ist dabei, Alexandra Neldel, in einer kleinen kurzen Nebenrolle Til Schweiger. Mhm. Der Film ist Kult, hat leider keine Rotten Tomato-Wertung, aber eine IMDb-Wertung von 7,5, was ich ziemlich hoch finde.
4: Ja. Und, sehr gute 2.
0: Ja, stimmt. Und Offizielle Kinozahlen sind allerdings sehr niedrig, nur knapp 500.000 Leute haben den gesehen, also zum damaligen Kinozyklus. Das wird heute wohl nicht mehr mitgezählt. Tja, wie ich auch finde, ein super toller Soundtrack. Hast du schon recht gehabt, da ist alles Mögliche drin, da ist H-Blocks ist damit drin.
2: Also in erster Linie eher H-Blocks. Genau. Das war tatsächlich der Grund, warum ich mir den Soundtrack gekauft habe, sogar noch bevor ich den Film kannte.
0: Genau, genau. Ich glaube, ein Song aus dem Film, das ist ein Instrumentalstück, glaube ich. Das heißt Fly, oder diese Version davon ist ein Instrumental. Das habe ich jahrelang versucht, irgendwie im Stream zu kriegen, hat allerdings nie geklappt und dann habe ich mir tatsächlich mal die Maxi-Single davon gekauft. Und seitdem habe ich es und freue mich drüber. Leider nicht im Stream, aber sonst hätte ich es gerne als Auswahlmöglichkeit noch mit in die Liste hier reingesetzt.
2: Ja, Time of My Life ist aber auch schon gut.
0: Ja, das ist gut. Blocks FM gefällt mir besser.
2: Ja, das ist auch gut, ja.
1: Sehr schön. Ich bin gespannt, ob wir davon einen auf der Playlist hören später.
0: 90 Minuten echte Gefühle.
1: Sehr gut. Wer ihn noch mal gucken möchte, fährt nach Bochum.
0: Oder holt ihn sich bei Prime.
1: So. Damit haben wir alles zum Film gesagt.
0: Ja.
1: Ja. Mein Platz 2 ist wieder ein Science-Fiction-Film. Wenn nicht der Science-Fiction-Film, weil ich finde, der hat so viel verändert. Für mich auf jeden Fall, ja. 136 Minuten, FSK 16, USA. Und es geht natürlich um die Matrix. Ich glaube, dieser Film von den Wachowski, damals noch Brüdern, heute Schwestern, da ist er, genau, in der Trilogie sogar. Wenn ich das richtig gesehen habe.
0: Trilogie, nicht Triologie.
1: Wie auch immer. Trinity. genau, also Trinity, Wachowski, ja. Keanu Reeves, Lawrence Fishburne, Carrie Ann Moss, Hugo Weaving, alle mit dabei. Und da geht es natürlich um Neo, einen Programmierer und professionellen Hacker. Und der trifft eines Tages auf Trinity und die stellt ihm Morpheus vor und der stellt ihn dann vor eine Wahl.
5: Dummerweise ist es schwer, jemandem zu erklären, was die Matrix ist. Jeder muss sie selbst erleben. Dies ist deine letzte Chance. Danach gibt es kein Zurück. Schluckst du die blaue Kapsel, ist alles aus. Du wachst in deinem Bett auf und glaubst an das, was du glauben willst. Schluckst du die rote Kapsel, bleibst du im Wunderland. Und ich führe dich in die tiefsten Tiefen des Kaninchenbaus.
1: Ja, und ohne zu viel zu spoilern, er hat sich für den Kaninchenbau entschieden. Neo wird damit zum Grenzgänger aus seinem alten Leben. Und ist tatsächlich, wie gesagt, ein sensationeller Film. Hat 4 Oscars bekommen, unter anderem für die besten visuellen Effekte, den MTV Movie Award als bester Film und für den besten Hauptdarsteller. Also sensationelle Special Effects. Mich hat der Film damals umgeblasen. Es war für mich wirklich ein etwas super Neues, was ich bis dahin noch nicht gesehen habe. Und das geht bis heute so. Für mich auch der erste Teil immer noch der beste.
0: War auch meine erste DVD, die ich gekauft habe.
2: Kleiner Fun-Fact dazu. Den habe ich immer nur am Anfang auf Englisch geguckt. Deswegen muss ich ich finde die Zitate auf Deutsch klingen so komisch, weil sie auf Englisch einfach so krass viel ikonischer sind für mich. Mhm. Weil, das muss ich jetzt mal eben erzählen, ein Freund von meinem Papa hatte eine Videothek. Und deswegen hatte er vorab auf VHS diesen Film, aber eben nur auf Englisch, weil der in Deutschland da noch gar nicht im Kino war. Das war so direkt davor irgendwie so ein Probe-irgendwas für Videotheken. Und das durften wir uns dann mal angucken. Und deswegen habe ich den Film irgendwie nie im Kino geguckt, aber halt immer auf Englisch zu Hause. Nicht ganz. Aber das sind so, meine Lieblingszitate sind auch noch, there is no spoon, kommt da noch, oder goodbye, Mr. Anderson. keine Ahnung, großartig, aber es ist immer noch komisch, wenn ich Sachen auf Deutsch da draus höre.
1: Ja, in diesem Fall habe ich ihn auf Deutsch gefunden. Ihr könnt den Film tatsächlich finden, eigentlich immer bei Amazon fast, bei Apple TV auch. Hat 83% Tomatometer, 85% Popcornmeter, IMDb von 8,7. Also wundert mich ein bisschen, also ich hätte ihn deutlich höher eingeschätzt, aber wahrscheinlich muss es irgendwie, keine Ahnung, eine Literaturverfilmung geben, die dann irgendwo über 90 kommen, ich weiß es nicht, was man da machen muss. Aber für mich, wie gesagt, Matrix, ein Film, der mich umgehauen hat damals. Ich kann mich da sehr, sehr gut dran erinnern.
0: Vielleicht ging das vielen aber auch so wie Will Smith. Dem wurde nämlich auch die Rolle des Neo zuerst angeboten, aber er hat das Drehbuch nicht kapiert.
1: Ja, tut mir leid, Will. Ja. Aber ich, wie gesagt, Keanu Reeves, ich find ihn auch sensationell da drin. Also,
2: ja. Ja.
1: Sehr gut. So, also in Anbetracht der Zeit. Wir haben gleich Platz 1 und verteilen Silber und gehen natürlich in den Serienbereich. Ich bin sehr, sehr gespannt, ob jetzt die Serie, wo ich mir auch die erste Folge nochmal angeguckt habe, ob die jetzt kommt oder nicht. Ich bin super gespannt.